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1: Ich bin David Riemer. Die Bundesregierung reagiert auf die relativ neue Bedrohung durch Drohnen. Am Testflughafen des Deutschen Zentrums für Luft- und Raumfahrt in Kochstedt in Sachsen-Anhalt eröffnet sie heute eine Forschungseinrichtung für Drohnensicherheit. Hier sollen innovative Technologien in Reallaboren erforscht, entwickelt und erprobt werden.
2: Innenminister Dobrindt hatte die Eröffnung des neuen Technologiezentrums kurz nach dem Vorfall von Leipzig verkündet. Am Flughafen Leipzig-Halle war Anfang des Monats eine mit Sprengstoff und Zünder bestückte Drohne entdeckt worden. Das neue Zentrum soll helfen, dass die Airports und Sicherheitskräfte in Zukunft besser vorbereitet sind. Also, dass sie zum Beispiel schnell erkennen, ist es ein Angriff oder die verwirrte Drohne eines Hobbyfotografen. Aus Berlin, Uli Reitinger.
1: Das Oberlandesgericht Stuttgart will am Vormittag das Urteil gegen drei junge Männer verkünden, die als Agenten im Auftrag Russlands Anschläge auf den Güterverkehr in Deutschland vorbereitet haben sollen. Die Bundesanwaltschaft fordert mehrjährige Haftstrafen für die Beschuldigten. Die drei Ukrainer sollen Teil eines Sabotageplans gegen Transportwege eines Paketdienstleisters gewesen sein. Die Verteidiger beantragten Freispruch. Am Kampf gegen die verheerenden Brände im belgischen Naturschutzgebiet Hohes Venn beteiligen sich auch in dieser Nacht zahlreiche Einsatzkräfte aus Deutschland. Einsatzkräfte von Feuerwehren, Technischen Hilfswerk, Rettungsdiensten und Polizei sind im Einsatz. Die Brandlinie ist derzeit rund 2,3 Kilometer von der deutschen Grenze entfernt. Die evakuierten Bewohner von Monschau-Kaltherberg können weiterhin nicht in ihre Häuser zurück.
3: Das Feuer aus Belgien ist bisher nicht weiter Richtung Monschau in der Eifel vorgerückt. Regen und ausbleibender Wind wirken sich derzeit positiv aus, wie es von der Monschauer Einsatzleitung hieß. Man habe die Situation etwas entschärfen können. Die Menschen aus dem grenznahen Ortsteil Kaltherberg, die evakuiert worden waren, können aktuell noch nicht in ihre Häuser zurück. Die Evakuierung wird noch aufrechterhalten. Tine Klimach, Nachrichtenredaktion.
1: Das BSW will seine interne Auseinandersetzung um seine Regierungsbeteiligung in Thüringen auf einem Sonderparteitag klären. Das teilte die Landespartei mit. Außerdem sei beschlossen worden, den Beschluss des BSW-Bundesvorstandes, aus der Thüringer Regierungskoalition auszusteigen und Verhandlungen für eine Expertenregierung aufzunehmen, nicht zu folgen. Das BSW regiert in Thüringen mit CDU und SPD in einer sogenannten Brombeer-Koalition.
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1: Zum Wetter die aktuelle Vorhersage des Deutschen Wetterdienstes. In der restlichen Nacht gebietsweise größere Auflockerungen und die Schauer klingen langsam ab. Im äußersten Westen zieht am Morgen neuer Regen auf. Werte in der Früh 17 bis 9 Grad. Tagsüber im Nordosten und in Südbaden neben einigen Wolken auch sonnige Momente und meist trocken. Im großen Rest des Landes stark bewölkt und zeitweise Regen. Maximal 18 bis 24, ganz im Südwesten bis 28 Grad. Morgen wechselhaft, vor allem im Norden Schauer.
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1: Ich bin David Riemer. Heute soll das Urteil gegen drei mutmaßliche Agenten fallen. Die Angeklagten stammen aus der Ukraine und sollen in russischem Auftrag Anschläge vorbereitet haben.
2: Laut Anklage bekamen die drei den Auftrag von einem russischen Geheimdienst. Sie sollten Pakete in die Ukraine schicken, Brandsätze, die in Lastern oder Lagerhallen explodieren, einen großen Schaden anrichten und eine noch größere Verunsicherung in der Ukraine auslösen sollten. Zur Vorbereitung sollen die Angeklagten harmlose Pakete mit einem GPS-Tracker in die Ukraine verschickt haben. So wollten sie die Wege der Pakete nachvollziehen. Bevor sie Schaden anrichten konnten, wurden die drei im Mai 2025 in Köln, Konstanz und in der Schweiz festgenommen. Uli Reitinger, Nachrichtenredaktion.
1: Am Kampf gegen die verheerenden Brände im belgischen Naturschutzgebiet Hohes Venn beteiligen sich auch in dieser Nacht zahlreiche Einsatzkräfte aus Deutschland. Insgesamt sind 240 Einsatzkräfte von Feuerwehren, Technischem Hilfswerk, Rettungsdiensten und Polizei im Einsatz. Die Brandlinie ist derzeit rund 2,3 Kilometer von der deutschen Grenze entfernt. Für die Nacht wird eine Windrichtungsänderung erwartet. Die evakuierten Bewohner von Monschau-Kaltherberg können weiterhin nicht in ihre Häuser zurück. In Deutschland steigt der Anteil junger Menschen, die ohne Job-, Bildungs- oder Ausbildungsplatz dastehen. Im vergangenen Jahr traf das auf 10% der Menschen im Alter zwischen 20 und 24 Jahren zu. Das teilte das Statistische Bundesamt mit. Im Jahr davor waren es noch 9,5%.
3: Viele der jungen Menschen sind arbeitssuchend oder stehen kurz vor Studium oder Ausbildung laut Bildungsbericht. Aber fast zwei Drittel stehen dem Arbeitsmarkt nicht zur Verfügung, wegen Betreuungspflichten und gesundheitlicher Probleme. Dadurch gingen wichtige Fachkräfte verloren, so die gewerkschaftliche Hans-Böckler-Stiftung. Abhilfe könne eine echte Ausbildungsgarantie bringen. Bei den Arbeitsagenturen müsste die Förderung im Mittelpunkt stehen, statt Sanktionen und Druck, sagt der Sozialverband Deutschland, um beim Einstieg in die Arbeit zu unterstützen. Tine Klimach, Nachrichtenredaktion.
1: Zum Fußball. Stürmer Niklas Füllkrug steht laut Medienbericht vor einer Rückkehr zum Bundesligisten Werder Bremen. Der Medizincheck steht heute an, berichtet Sky. Demnach soll der 33-Jährige vom Premier League-Absteiger West Ham United ausgeliehen werden. Dort lief es für den Ex-Nationalspieler zuletzt nicht mehr so, wie erhofft.
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1: Zum Wetter die aktuelle Vorhersage des Deutschen Wetterdienstes. In der restlichen Nacht gebietsweise größere Auflockerungen und die Schauer klingen langsam ab. Im äußersten Westen zieht am Morgen neuer Regen auf. Werte in der Früh 17 bis 9 Grad. Tagsüber im Nordosten und in Südbaden neben einigen Wolken auch sonnige Momente und meist trocken. Im großen Rest des Landes stark bewölkt und zeitweise Regen. Maximal 18 bis 24, ganz im Südwesten bis 28 Grad. Morgen wechselhaft, vor allem im Norden Schauer.
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1: Ich bin David Riemer. Der Kampf gegen die verheerenden Flächenbrände im belgischen Naturschutzgebiet Hohes Venn dauert an. Auch Einsatzkräfte aus Deutschland sind im Einsatz. Die Feuerwehr bereitet sich wegen erwarteter starker Winde auf eine ganz neue Lage vor. Gleichzeitig erwartet der Deutsche Wetterdienst für heute mehr Regen als am Vortag. Die Brandlinie war am Abend rund 2,3 Kilometer von der deutschen Grenze entfernt. Die Bundesregierung reagiert auf die relativ neue Bedrohung durch Drohnen. Am Testflughafen des Deutschen Zentrums für Luft- und Raumfahrt in Kochstedt in Sachsen-Anhalt eröffnet sie heute eine Forschungseinrichtung für Drohnensicherheit. Hier sollen innovative Technologien in Reallaboren erforscht, entwickelt und erprobt werden.
2: Innenminister Dobrindt hatte die Eröffnung des neuen Technologiezentrums kurz nach dem Vorfall von Leipzig verkündet. Am Flughafen Leipzig-Halle war Anfang des Monats eine mit Sprengstoff und Zünder bestückte Drohne entdeckt worden. Das neue Zentrum soll helfen, dass die Airports und Sicherheitskräfte in Zukunft besser vorbereitet sind. Also, dass sie zum Beispiel schnell erkennen, ist es ein Angriff oder die verwirrte Drohne eines Hobbyfotografen. Das Ziel, sagt Dobrindt, Wissenschaft, Technologie und die Anforderungen der Sicherheitsbehörden zusammenzuführen. Aus Berlin, Uli Reitinger.
1: Der Bauernverband legt heute die Erntebilanz dieses Sommers vor. Wegen der anhaltenden Trockenheit machen sich die Landwirte auf erhebliche Einbußen gefasst. Teils drohen sogar Totalausfälle.
3: Es ist zu trocken, unter anderem für Weizen, Kartoffeln oder Zuckerrüben. Bauernpräsident Ruckwied sprach zuletzt von einer brutal angespannten wirtschaftlichen Lage. In südlichen Teilen Deutschlands hält er sogar totale Ertragsausfälle für möglich. Etwas besser ist es in den nördlichen Regionen, wo es immer wieder etwas geregnet hat. In mehreren Bundesländern, vor allem im Süden, brechen durch die Hitze und Trockenheit auch die Futterbestände ein. Vereinzelt zwingt das Landwirte, Tiere früher als geplant schlachten zu lassen. Babette Büchner, Nachrichtenredaktion.
1: Das Oberlandesgericht Stuttgart will heute das Urteil gegen drei junge Männer verkünden, die als Agenten im Auftrag Russlands Anschläge auf den Güterverkehr in Deutschland vorbereitet haben sollen. Die Bundesanwaltschaft wirft den Ukrainern Agententätigkeit und die Verabredung zu Brandanschlägen vor. Die Männer sollen Teil eines Sabotageplans gewesen sein, der auf Transportwege eines Paketdienstleisters abzielte. Sie wurden im Mai vergangenen Jahres festgenommen.
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1: Zum Wetter die aktuelle Vorhersage des Deutschen Wetterdienstes. Im äußersten Westen zieht am Morgen neuer Regen auf. Die Werte liegen in der Früh bei 17 bis 9 Grad. Tagsüber im Nordosten und in Südbaden ein Sonne-Wolken-Mix, dabei meist trocken. Im Rest des Landes stark bewölkt und zeitweise Regen. Höchsttemperatur zwischen 18 und 24, ganz im Südwesten bis 28 Grad. Morgen in der Mitte und im Norden Schauer, sonst überwiegend trocken.
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1: Zum Wetter die aktuelle Vorhersage des Deutschen Wetterdienstes. Im äußersten Westen zieht am Morgen neuer Regen auf. Die Werte liegen in der Früh bei 17 bis 9 Grad. Tagsüber im Nordosten und in Südbaden ein Sonne-Wolken-Mix, dabei meist trocken. Im Rest des Landes stark bewölkt und zeitweise Regen. Höchsttemperatur zwischen 18 und 24, ganz im Südwesten bis 28 Grad. Morgen in der Mitte und im Norden Schauer, sonst überwiegend trocken.
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1: Ich bin Tine Klimach. Der Kampf gegen die Flächenbrände im belgischen Naturschutzgebiet Hohes Venn dauert an. Auch Einsatzkräfte aus Deutschland sind im Einsatz. Die Feuerwehr bereitet sich wegen erwarteter starker Winde auf eine ganz neue Lage vor. Gleichzeitig erwartet der Deutsche Wetterdienst für heute mehr Regen als am Vortag. Die Brandlinie war am Abend rund 2,3 Kilometer von der deutschen Grenze entfernt. Heute soll das Urteil gegen drei mutmaßliche Agenten fallen. Die Angeklagten stammen aus der Ukraine und sollen im russischen Auftrag Anschläge vorbereitet haben.
2: Laut Anklage bekamen die drei den Auftrag von einem russischen Geheimdienst. Sie sollten Pakete in die Ukraine schicken, Brandsätze, die in Lastern oder Lagerhallen explodieren, einen großen Schaden anrichten und eine noch größere Verunsicherung in der Ukraine auslösen sollten. Zur Vorbereitung sollen die Angeklagten harmlose Pakete mit einem GPS-Tracker in die Ukraine verschickt haben. So wollten sie die Wege der Pakete nachvollziehen. Bevor sie Schaden anrichten konnten, wurden die drei im Mai 2025 in Köln, Konstanz und in der Schweiz festgenommen. Uli Reitinger, Nachrichtenredaktion.
1: Die am Boden messbare UV-Strahlung der Sonne nimmt laut einer neuen Untersuchung in ganz Europa zu. Hauptgrund dafür ist, dass es weniger Wolken gibt. Das teilte das an der Datenauswertung beteiligte Bundesamt für Strahlenschutz in Salzgitter mit.
3: Örtliche Messungen haben schon darauf hingedeutet, jetzt bestätigen europaweite Daten einen besorgniserregenden Trend. An 26 von 40 Messstationen nahm die UV-Strahlung jährlich um 10-20% zu, vor allem in Mittel- und Westeuropa, auch in Deutschland. Damit steigt das Gesundheitsrisiko, denn die ultraviolette Strahlung gilt als Hauptursache für Hautkrebs. Sie kann außerdem die Augen schädigen. Unter anderem wegen des Klimawandels gibt es weniger schützende Wolken. Die Experten vom Strahlenschutzamt fordern mehr Schattenplätze. Ursula Winkler, Nachrichtenredaktion.
1: Der Deutsche Bauernverband stellt heute eine Bilanz der Ernte in diesem Sommer vor. Angesichts anhaltender Trockenheit und Hitze zeichnen sich deutliche Einbußen bei Getreide und Raps ab. Erwartet werden unterdurchschnittliche Ergebnisse. Vor allem in Süddeutschland kam es nach Branchenangaben zu größeren Schäden, die zu totalen Ertragsausfällen führen könnten. Teils gibt es auch Engpässe bei Tierfutter. Der Bauernverband forderte wegen einer angespannten Lage vieler Höfe Finanzhilfen der Politik.
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4: Heute Vormittag ist es überwiegend stark bewölkt, die Sonne hat es schwer. Zum Mittag hin ziehen vom Westen her zeitweise schauerartige Regenfälle durch. Die Temperaturen liegen heute zwischen 18 und 22 Grad. Der Wind weht mäßig aus südlichen bis südwestlichen Richtungen.

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1: Und einen wundervollen Dienstagmorgen. Ja, ich habe noch keine Verkehrsstörungsmeldungen. Also falls ihr unterwegs seid mit dem Auto, alles klar. Alles flutscht im Moment. Also fahrt schön vorsichtig. Ich habe auch noch keine Blitzer gehabt. Also wenn ihr dann irgendwo in eurem Büro angekommen seid, könnt ihr mir gern wieder schreiben an die WhatsApp 0341 358 83095. Ja, was stellen wir denn mit dem Dienstag an heute? Wow, heute ist nämlich Tag des glücklichen Zufalls. Also irgendwie glücklicher Zufall, man sagt das manchmal. An diesem Tag heute soll man die Augen nach solchen glücklichen Zufällen offen halten. Und die Gründer des Jahrestages, die glauben sogar, dass der Tag des glücklichen Zufalls auch ein Lebensstil ist, wo sich bei überzeugten Menschen automatisch solche Situationen ereignen. Na, da bin ich ja mal gespannt. Also, entspannten Dienstagmorgen. Vielleicht noch ein bisschen träumen.

0: mittlerweile 6:13 Uhr. Natürlich gucken wir auch heute Morgen in die Sterne. Heute ist übrigens der 18. August und ich wünsche kosmische Unterhaltung.
1: Widder.
2: Falls Sie in der letzten Zeit über Ihre Verhältnisse gelebt haben, sorgt ein kleiner Kassensturz jetzt für Ihren finanziellen Überblick. Etwas Sparsamkeit dürfte da angebracht sein.
1: Stier.
2: Der ganz normale Alltagswahnsinn zerrt an Ihrem Nervenkostüm. Stellen Sie sich mutig den Herausforderungen. Mit Gelassenheit und Ausdauer lassen sich viele Dinge meistern.
1: Zwillinge.
2: Sie erleben heute einen Energieschub, der Ihr Leistungsvermögen enorm erhöhen wird. Zeigen Sie jetzt auch einmal Mut zu unpopulären Entscheidungen.
1: Krebs.
2: Eine kleine Krise mobilisiert ungeahnte Kräfte und lässt sie über sich selbst hinauswachsen. Das entspannt eine Situation und glättet die Wogen erheblich.
1: Löwe.
2: Sie sind heute spontan von etwas begeistert und stürzen sich gleich mitten rein. Mit dieser Power kann man viel erreichen. Allerdings nur, wenn Sie nicht gleich total übertreiben.
1: Jungfrau.
2: Heute erscheint Ihnen alles mühsam. Sie sollten deshalb keine Höhenflüge erwarten und sich nicht zu viel vornehmen. Ihr Kopf ist zudem voll von Wunschvorstellungen.
1: Waage.
2: Sie werden heute viele neue Ideen und Erkenntnisse gewinnen und damit große Fortschritte machen. Auch privat öffnen sich heute zahlreiche Inspirationsquellen.
1: Skorpion.
2: Immer wieder fühlen Sie sich heute provoziert. Auch scheint es Ihnen, als würde man Ihnen etwas verheimlichen. Auf solches Verhalten sollten Sie dennoch gelassen reagieren.
1: Schütze.
2: Erfüllen Sie sich einen lang gehegten Wunsch. Wenn Sie den Mut fassen, Ihre Ideen umzusetzen, werden Sie erfolgreich sein. So können Sie Ihr Leben langfristig positiver gestalten.
1: Steinbock.
2: Ihr neu entdeckter Tatendrang äußert sich bisher nur zögerlich. Lassen Sie Vergangenes endlich hinter sich und schauen Sie nach vorn. Zeigen Sie, was wirklich in Ihnen steckt.
1: Wassermann.
2: Sie befinden sich heute im inneren Gleichgewicht und fühlen sich einfach wohl. Daher fällt es Ihnen besonders leicht, mit Ihren Mitmenschen umzugehen und eventuelle Konflikte zu lösen.
1: Fische.
2: Ihre erhöhte Energie lässt Sie heute vielleicht ein wenig überschnappen. Das ist zwar zur Abwechslung mal ganz spannend, aber könnte Sie auch in Schwierigkeiten bringen.

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1: Ja, heute ist der 18. August und es war 1896. Da unterschreibt Kaiser Wilhelm II. Das bürgerliche Gesetzbuch, das BGB. Eine Kommission aus Juristen hatte 25 Jahre gebraucht, um es zu erarbeiten. Die 2385 Paragraphen des BGB, die vereinheitlichen das gesamte deutsche Privatrecht. Im neuen Kaiserreich, da herrschten bis zur Verkündung des BGB nämlich chaotische juristische Zustände. Jeder zuvor existierende Kleinstaat und jedes Fürstentum beharrte auf die eigene Rechtsprechung. Das BGB regelt nun Verträge, Eigentumsverhältnisse, Familienangelegenheiten und das Erbrecht. Ja, am 1. Januar 1900, da trifft es dann in Kraft. Das Gesetzbuch bleibt im Kern selbst während der NS-Diktatur und in der DDR bestehen. Und seit Ende des Zweiten Weltkriegs, da gibt es im bundesdeutschen BGB dennoch einige Änderungen. So gibt es nun Paragraphen, die die rechtliche Gleichstellung von Mann und Frau sicherstellen, Verbraucherrechte stärken oder uneheliche Kinder im Erbrecht mit berücksichtigen. So, und dann gibt es noch 1896, auch am 18. August, den ersten LKW der Welt. Die Daimler-Motorengesellschaft in Cannstatt präsentiert am 18. August 1896 mit dem Phoenix den ersten Lastwagen der Welt. Ja, noch sieht der LKW wie eine Kutsche aus und sein Zweizylindermotor hat gerade mal 4 PS bei einer Höchstgeschwindigkeit von 16 Kilometern pro Stunde. Gottlieb Daimler, Inhaber der Daimler-Motorengesellschaft, legt dennoch den Grundstein für die Motorisierung des Güterverkehrs auf der Straße. Am 1. Oktober verkauft Daimler den Phoenix an das britische Motorsyndikat in London und ab 1903 dann nimmt die Firma Büssing die Serienfertigung des LKW auf. Also bis heute sind LKWs für den Transport von Waren essentiell. Ja, allein auf deutschen Sprachen befördern Lastwagen, hier hat man mal das Jahr 2021 angesetzt, 3,1 Milliarden Tonnen Güter. Ja, so jedenfalls das Statistische Bundesamt. Ja, und dann sage ich mal noch guten Morgen. Ich hoffe, es geht euch gut an diesen Dienstagmorgen. Ja, und da gucke ich jetzt noch mal ganz, ganz schnell in die Termine des Tages und da stand doch irgendwas Lustiges heute noch. Ach ja, Tag der schlechten Reime. Na gut, okay. Das würde mir passieren. Ich kann nicht ja wirklich reimen. Obwohl manchmal passiert es ja, dass man was sagt und plötzlich sagt man, ups, das hat sich ja gereimt. Aber vielleicht habt ihr einen coolen Reim. Wenn er auch schlecht ist, wie gesagt, ich kann ihn heute hier mitbringen. Vielleicht habt ihr Lust dazu. Also ansonsten erstmal guten Morgen und 6:30 gibt es die ersten regionalen Nachrichten aus unserem Sachsenland.

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3: Mein Name ist Thorsten Weikert. Luchspopulation in Sachsen wächst weiter. Leipzig bekommt erstes Windtelefon. Stillen in der Öffentlichkeit, Kampagne setzt Zeichen in Chemnitz. Die Meldungen im Einzelnen. Das sächsische Luchsprogramm verzeichnet weitere Erfolge bei der Wiederansiedlung der Tiere. Im Wald bei Eibenstock wurden jetzt die beiden jungen Luchse Lotta und Luca ausgewildert. Sie tragen für etwa ein Jahr GPS-Halsbänder, mit denen ihre Bewegungen verfolgt werden können. Seit Beginn des Programmes im Jahr 2024 wurden damit 9 Luchse in Sachsen in die Freiheit entlassen. Insgesamt sollen es 20 Tiere werden. Gleichzeitig gibt es erneut Nachwuchs. Die 2024 ausgebildete Luchsin Alva hat zum zweiten Mal Junge bekommen. 2 Jungtiere konnten im Juli mit Wildkameras nachgewiesen werden. Ziel des Projektes ist der Aufbau einer stabilen Population im Erzgebirge. Diese soll langfristig Luchsbestände in Thüringen, Tschechien, Bayern miteinander verbinden und damit auch die genetische Vielfalt der Tiere stärken. Auf dem Parkfriedhof Plagwitz soll noch in diesem Jahr Leipzigs erstes sogenanntes Windtelefon aufgestellt werden. Der Apparat besitzt keinen Anschluss und soll Trauernden die Möglichkeit geben, symbolisch mit verstorbenen Menschen zu sprechen. Initiatorin ist die Leipziger Trauerbegleiterin Franziska Jahn. Das Angebot richtet sich an alle Menschen, die jemanden vermissen, unabhängig davon, ob sich ein Grab auf dem Friedhof befindet. Weltweit gibt es bereits mehr als 600 solcher Windtelefone, auch in mehreren deutschen Städten. Für Leipzig wurde eine historische Telefonzelle gewählt, die künftig gut erreichbar am Hauptweg des Friedhofes stehen soll. Finanziert wird das Projekt über Spenden und ein gemeinsames Crowdfunding mit dem Evangelisch-Lutherischen Friedhofsverband Leipzig. Das Spendenziel von 1.800 Euro wurde bereits vorzeitig erreicht. Die Nutzung des Windtelefons soll kostenlos sein. Die Kampagne Ich still, wo ich will setzt sich für mehr Akzeptanz des Stillens im öffentlichen Raum ein. Im Museum Gunzenhauser in Chemnitz fand dazu ein besonderes Fotoshooting mit stillenden Müttern und ihren Kindern statt. Die entstandenen Aufnahmen sollen das Stillen sichtbarer machen und gesellschaftliche Vorbehalte abbauen. Nach Angaben der Initiative berichten immer wieder Frauen von ablehnenden Blicken, Kommentaren oder negativen Erfahrungen beim Stillen in der Öffentlichkeit. Das Shooting entstand im Rahmen der Ausstellung Serving Gender, die sich mit Geschlechterrollen rund um Ernährung und Fürsorge beschäftigt. Die Initiatorinnen betonen, dass ihre Aktion nicht provozieren, sondern Frauen in ihrer Entscheidungsfreiheit bestärken soll. Auch das Museum unterstützt das Anliegen und erlaubt das Stillen ausdrücklich in seinen Räumen. Die Kampagne macht mit Fotoshootings, Ausstellungen und in sozialen Medien bundesweit auf das Thema aufmerksam. Soweit die Meldungen.
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4: Ja, der Dienstag zunächst viele Wolken, am Nachmittag vom Westen zunehmend noch mehr Wolken und nachfolgend Regen, vereinzelt auch schauerartig verstärkt. Die Höchstwerte zwischen 19 und 21, im Bergland 13 bis 19 Grad. Die Nacht zum Mittwoch wechseln bis stark bewölkt, zeitweise gibt es dann auch Schauer. Die Tiefstwerte 16 bis 13 Grad, im Bergland sogar nur 10 Grad. Der Mittwoch, der wird auch wieder ziemlich stark bewölkt sein. Gebietsweise Regen und Schauer, Gewitter nicht ausgeschlossen. Tageshöchsttemperaturen 21 bis 23. Es wird ein bisschen wärmer. Im Bergland 15 bis 21 Grad. Ja, und die Nacht zum Donnerstag auch wieder viele, viele Wolken und eingelagerte Gewitter sind auch nicht eingeschlossen oder ausgeschlossen. Die sind vielleicht dann doch eingeschlossen, sollen sie drin bleiben. Temperaturrückgang auf 15 bis 12 Grad. Im Bergland nur 9 Grad. Ja, und dann gucke ich mal auf den Donnerstag, da wird es dann schon wieder etwas wärmer mit 23 Grad und so bleibt es dann auch Donnerstag, Freitag, Samstag, Sonntag, also mehr wie 25 Grad erwarten wir in dieser Woche nicht. Also ein bisschen entspannt und Freitag wird es dann doch ein bisschen noch freundlicher werden mit der Mischung aus Sonne.
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4: Kurzer Blick auf die Straßen, 6.35 Uhr, da habe ich die A4 Frankfurt Richtung Dresden zwischen Dreiknossen und Wilsdruf, gibt es 3 Kilometer Stau, da ist eine Baustelle, da mal 15 Minuten mehr Zeit einplanen und die A72 Richtung Hof, das wäre zwischen Penig und Niederfrohnah, da liegen zwei tote Rehe auf der Fahrbahn, oh je, also da bitte aufpassen. Und einen Blitzer habe ich, der ist in Frankenberg in der äußeren Freiberger Straße in beiden Richtungen, da bitte aufpassen. Ich wünsche allen, die unterwegs sind, gute Fahrt, kommt unbeschadet an euer Ziel.
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6:42 Uhr. Es gibt mal wieder die Blaulichttage auf dem Leipziger Markt und die Feuerwehr zum Anfassen. Ja, moderne Technik und vielfältige berufliche Perspektiven. Das Ganze am 19. und am 20. August. Da veranstaltet die Branddirektion der Stadt Leipzig zum dritten Mal diese Blaulichttage auf dem Leipziger Markt. Ja, wir brauchen auch in Zukunft gut ausgebildete und engagierte Mitarbeiterinnen und Mitarbeiter, um die Sicherheit in unserer Stadt gewährleisten zu können. So die Branddirektion natürlich Leipzig. Und mit den Blaulichttagen, da wollen wir zeigen, wie vielfältig unsere Berufe sind und junge Menschen für eine berufliche Zukunft bei der Branddirektion begeistern. Also mit den Blaulichttagen, da präsentiert sich die Feuerwehr Leipzig mitten im Zentrum der Stadt zum Anschauen, Ausprobieren, Nachfragen und vielleicht auch als künftiger Arbeitgeber. Im Mittelpunkt stehen nämlich zunächst die Schülerinnen und Schüler der 9. und 10. Klassen der Leipziger Gymnasien und Oberschulen. Und sie besuchen an beiden Tagen von 8.30 Uhr bis 15 Uhr in festen Zeitfenstern 4 praxisorientierte Stationen. Und dort lernen sie die verschiedenen Ausbildungs- und Berufsmöglichkeiten der Branddirektion kennen. Die können die Technik erleben sowie mit Einsatzkräften und aktuellen Ausbildenden ins Gespräch kommen. Aber zum ersten Mal öffnen sich die Veranstaltung auch am Mittwochnachmittag, das ist dann der 19., also morgen, von 15 bis 17 Uhr für alle, die interessiert sind, also nicht nur über eine Schule vorher angemeldet wurden. Und wer sich für die Ausbildung oder einen beruflichen Einstieg bei der Branddirektion interessiert, der kann auf den Leipziger Markt kommen, sich informieren und die Feuerwehr- und Rettungstechnik aus nächster Nähe erleben. Also 19. und 20. August, ja, teilweise nur für die Schulen, aber am 19. morgen am Mittwoch auch 15 bis 17 Uhr für alle Interessierten. Ja, ist auch schon wieder 6:45 Uhr. Guten Morgen, hier ist die Antje und der Morgenwecker.

Es ist mittlerweile 6.53 Uhr. Ich bin mal in meinen Termin des Tages und da gibt es natürlich auch immer so Aktionstage. Und heute ist Tag der Anti-Babypille. Also die Anti-Babypille, umgangssprachlich hat man ja nur immer gesagt, die Pille, sagt man auch heute noch. Ja, und am 18. August 1960, da kam ihre erste Version in Amerika auf den Markt. Und generell gilt ja die Pille als eines der sichersten Verhütungsmittel und hatte auch einen hohen Anteil am weiten Verlauf der Emanzipation der Frau im 20. Jahrhundert, da sie ihr Eigenbestimmung im Thema Verhütung ermöglichte. So, dann ist heute noch Tag des Versandhauskatalog. Ich weiß gar nicht, ob es das noch gibt. Hat jedenfalls heute Geburtstag. Der erste Katalog, Versandhauskette, war für das Datum verantwortlich für diesen Jahrestag. Aber ja, Versandhauskataloge kamen bereits im Jahr 1872 auf den Markt. So, Tag der schlechten Reime. Ja, auch wenn wir nicht alle talentierte Poeten sind, sollten wir vielleicht heute die Chance haben, eigenen Reim zu erarbeiten. Also, ich bin offen dafür. Ihr könnt mir schreiben über die WhatsApp 0341 35883 095. Ja, keine Angst vor schlechten Reimen. Und es ist noch Tag des glücklichen Zufalls. Na, was sagt ihr denn da dazu? Das sagt man ja öfter. Mann, oh Mann, das war jetzt ein glücklicher Zufall, dass ich dich getroffen habe oder dass dies und jenes. Also, ich glaube, das kommt öfter vor. Aber heute wollen wir das ehren und manche sind davon überzeugt, wenn man so einen Lebensstil hat, wenn man sagt, ja, alles wird gut, heute kommt bestimmt wieder eine Tür, die sich öffnet und ein glücklicher Zufall, dann kommt das automatisch, solche Situationen. Dann hoffen wir es mal. Lalalalalala, hier sind die Zöllner noch. Vor den Nachrichten ist es wieder soweit, gleich 7 Uhr, Deutschland und die Welt, die Nachrichten. Ich gucke dann auf die Straßen für euch und wünsche euch natürlich einen guten Start in diesen Dienstag. Den haben wir auch schon mal. Kein Montag mehr.

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1: Ich bin Tine Klimach. Im belgischen Naturschutzgebiet Hohes Venn dauert der Kampf gegen die verheerenden Flächenbrände an. Auch deutsche Einsatzkräfte sind beteiligt. Gestern hatte Regen den Einsatzkräften in die Hände gespielt. Allerdings bleibt das Feuer unberechenbar.
2: Wir bereiten uns auf eine ganz neue Lage vor, sagte einer der Einsatzleiter, denn starker Wind könnte die Flammen wieder Richtung Monschau treiben, die idyllische Stadt direkt im Grenzgebiet. Immerhin, es soll heute wieder regnen und das macht etwas Hoffnung, doch schon jetzt sind riesige Flächen im belgischen Naturschutzgebiet schwarz verkohlt. Ein großes Problem ist auch der Torfboden dort, der brennt tief unter der Erde. Claudia Wächter, Nachrichtenredaktion.
1: Die russische Millionenmetropole Moskau und die umliegende Hauptstadtregion sind in der Nacht zum Ziel einer Angriffswelle mit ukrainischen Drohnen geworden. Laut der staatlichen Nachrichtenagentur TASS handelt es sich um die heftigste derartige Attacke seit 2 Jahren. Bis heute Morgen seien 620 Drohnen in Richtung der Hauptstadtregion geflogen, hieß es. Die meisten seien abgewehrt worden. Über mögliche Opfer oder Schäden wurde zunächst nichts bekannt. Die SPD will die Klimaanpassung als Gemeinschaftsaufgabe im Grundgesetz verankern. Damit wäre der Bund zum Beispiel beim Thema Hitzeschutz mehr in der Pflicht. Bisher liegt die Zuständigkeit bei Ländern und Kommunen. Die Deutsche Stiftung Patientenschutz begrüßt den Vorstoß und fordert vom Bundestag eine Priorisierung von sozialen Einrichtungen wie Kliniken, Alten- und Pflegeheimen.
3: Unter extremen Temperaturen leiden vor allem alte, pflegebedürftige und schwerkranke Menschen, sagt Eugen Brüsch, Vorstand der Stiftung Patientenschutz. Ohne eine Klarstellung in der Verfassung sei ein Schutz dieser Personen in Krankenhäusern oder Heimen kaum möglich. Denn so Brüsch, Länder und Kommunen könnten die zusätzlichen Milliardenkosten für Klimaanlagen oder Fensterbeschattung nicht tragen. Gleichzeitig sei es aber für Pflegeheimbewohner unzumutbar, diese Kosten auch noch aus eigenen Mitteln zu stemmen. Diana Kramer, Nachrichtenredaktion.
1: Zum Sport. Stürmer Niklas Füllkrug steht einem Medienbericht zufolge vor der Rückkehr zu Werder Bremen. Ein Medizincheck steht heute an, berichtet Sky. Demnach soll der 33-Jährige vom Premier League-Absteiger West Ham United ausgeliehen werden. Füllkrug spielte bereits in der Jugend für Werder und kehrte 2019 noch einmal zurück. Zuletzt spielte der Ex-Nationalspieler bei AC Mailand.
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4: Heute Vormittag ist es überwiegend stark bewölkt, die Sonne hat es schwer. Zum Mittag hin ziehen vom Westen her zeitweise schauerartige Regenfälle durch. Die Temperaturen liegen heute zwischen 18 und 22 Grad. Der Wind weht mäßig aus südlichen bis südwestlichen Richtungen.
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5: 7:03, die Meldung vom Landkreis Görlitz. Da ist die Straße zwischen Großhernersdorf und Abzweig Mittelherwigsdorf nach einem Unfall gesperrt. Da bitte Achtung. Dann habe ich noch die A14 Richtung Magdeburg zwischen Raststätte Muldental Nord und Klinger. Da besteht Gefahr durch Gegenstände auf der Fahrbahn. Die A4 Frankfurt Richtung Dresden zwischen Dreieck-Nossen und Dreieck-Dresden-West 6 Kilometer Stau. Da ist eine Baustelle, also da müsstet ihr 20 Minuten mehr Zeit einplanen. So, das waren zumindest die Störungsmeldungen, die ich bekommen habe. Falls ihr doch noch irgendetwas habt, könnt ihr das halt schreiben. Auch wegen der Blitzer an unsere WhatsApp 0341 35883 095. Ich habe aber schon mal 2 Blitzer für euch. In Plauen in der Kopitsch-Walder Straße stadteinwärts und ein Blitzer in Frankenberg in der äußeren Freiberger Straße in beiden Richtungen. Das ist die S203. Allen, die unterwegs sind, gute Fahrt und kommt unbeschadet natürlich an euer Ziel.

Jo, moin moin und ich wünsche euch einen guten Start in diesen Dienstag. Es ist noch frisch draußen, also hier vorm Studio an unserer Wetterstation, die Trude, die zeigt 14,8 Grad. Also Jacke oder Hoodie oder irgendwas ist schon wichtig, denke ich mal. Denn nach den heißen Tagen, da kann man sich dann ganz schnell erkälten.

Clouseau. Ja, von seinem Album von 2004. Ich glaube, das war sein zweites Album. Um 2000 oder 2001 ist, glaube ich, sein erstes Album erschienen, also sein Soloalbum. Und seitdem habe ich ihn auch immer im Fokus sozusagen. Ich mag seine Songs und auch seine gute Musik. Aber ihn mag ich natürlich auch sehr. Ihr wisst das, wenn ihr den Morgenwecker hört, dass ich fast jeden Morgen einen Song mindestens von ihm drin habe, wenn nicht solo, dann von seiner Band. Aber es ist 57 Jahre her. Das ist nämlich der 18. August 1969 gewesen. Da wurde Mick Jagger versehentlich an der Hand angeschossen. Also die Verletzung ereignete sich als eine Platzpatronenwaffe während der Szene mit in dem Film zu Dreharbeiten zu Ned Kelly im finalen Schusswechsel mit der Polizei eingesetzt wurde und da ist er an der Hand getroffen worden, angeschossen. Hätte auch schief gehen können. Ihr kennt ja andere Szenen, wo auch Filme gedreht wurden, gar nicht so lange her, dass dann so eine Kugel auch tödlich sein kann. Also wie gesagt, das ist 57 Jahre her. Er ist uns erhalten geblieben, Gott sei Dank, und ich hoffe, er bleibt noch ganz lange auf diesem Planeten. Mick, der Jagger.

ich glaube, der war aus den 90ern, aber da denke ich gleich dran, morgen früh. Da sind wir ja wieder in den 80er Jahren unterwegs im Morgenwecker, da muss ich mir wieder was Cooles ausdenken. So, mittlerweile 7:23 Uhr, natürlich einen wundervollen Dienstagmorgen wünsche ich euch, falls ihr gerade aufgestanden seid. Ja, kommt gut in den Tag hinein. Und ich möchte euch ja nicht gleich irgendwo irgendwie Angst machen, aber es geht mir jetzt mal wieder um ein paar Tiere. Es gibt nämlich die marmorierte Baumwanze und die breitet sich immer weiter aus. Das ist eine invasive Art aus Ostasien und die ist schon in den vergangenen Jahren, vor allem im Südwesten Deutschlands, gesichtet worden. Und nach Beobachtungsdaten, da zeigen diese, dass sie sich mittlerweile auch bis zu uns nach Mitteldeutschland ausgebreitet hat. Also mit Schwerpunkt bei uns in Sachsen. Insbesondere in Leipzig und Dresden, da sind in diesem Jahr vermehrt Sichtungen dieser invasiven marmorierten Baumwanze gemeldet worden. Und die Wanzenart, die ist nur 12 bis 17 mm groß, also relativ groß, hat einen bräunlich-ockerfarbenen Körper mit schwarzen Punkten. Und auf der Unterseite, da sind die erwachsenen Tiere leicht gelblich. Also der Schädling kann leicht mit der heimischen grauen Gartenwanze verwechselt werden. Die gibt es ja auch. Also ja, ähnelt ihr doch bis auf wenige Details. Also dass die graue Gartenwanze eben halt grau ist und nicht so ganz groß, sondern ein bisschen kleiner. Aber die marmorierte Baumwanze, die stammt ursprünglich aus Ostasien, aus Ostchina, Japan, Taiwan, Korea. Da ist sie wahrscheinlich über Transportkisten nach Nordamerika und dann nach Europa eingeschleppt worden. Und seitdem breitet sich diese Stinkwanze auch in Deutschland immer weiter aus, da sie nur wenige natürliche Feinde hat, die einen Befall nicht ausreichend eindämmen können. Da heißt es auch vom Bayerischen Landesamt für Landwirtschaft schädlich für die Umwelt bzw. auch für die Ernten. Also problematisch für die Landwirtschaft, denn auf dem Speiseplan der Stinkwanze, da stehen neben dem Saft von invasiven Pflanzen wie Kirsch, Lorbeer oder Sommerflieder vor allem auch Obstgehölze. Und dabei sind die Tiere gar nicht so wählerisch. Mehr als 300 verschiedene Gewächse stehen dem Landwirtschaftlichen Technologiezentrum Augustenburg zufolge auf ihrem Speiseplan. Darunter Obst, Gemüse, Acker, Zuckerpflanzen, also zum Beispiel Paprika, Tomate, Auberginen, Äpfel, Kirschen, Kiwi, Birnen, also alles, Pfirsich, Johannisbeer, Himbeer, Brombeeren, also um nur einige zu nennen. Und die Stinkwanze saugt nämlich das Obst, Früchte und Gemüse an und dadurch verändern sich die Form und der Geschmack, sodass die Pflanze ungenießbar für den Menschen werden. Auch an der Schale entstehen dann etwa eingesunkene braune Flecken, Dellen, Verkorkungen. Also schuld ist das Enzym, das die Wanze beim Saugen an der Pflanze abgibt. Also in einigen Regionen Europas, da lagen die Kosten für den Mehraufwand beim Pflücken und Sortieren nach einem Befall in der Vergangenheit schon in Millionen Höhe. Also deswegen ja aufpassen, während es sich die invasive Stinkwanze im Sommer also in unseren Gärten und auf Feldern gut gehen lässt, zieht sie im Herbst sogar in unsere Häuser. Also bei Temperaturen unter 9 Grad Celsius, da suchen sich die Tiere dann ein warmes Plätzchen und dabei verirren sie sich, wie heimische Wanzenarten auch, in unsere Wohnung. Also in der Regel überwintern sie aber in Gebäude, Spalten, Ritzen und Baumrinden und unter denen sie dann auch Winterschlaf halten und nächstes Jahr sind sie dann wieder da und stinken wieder rum. Also die riechen so nach Koriander. Vielleicht ist euch schon mal eine begegnet. Also die grauen auf jeden Fall, die stinken. Da habe ich aus Versehen mal eine zerdrückt. Der Geruch geht gar nicht wieder weg von der Hand. Also das war aus Versehen. Ich töte ja auch solche Tiere nicht. Aber trotzdem, also denkt dran, falls ihr einen Garten habt und seht sie, die hat einen orangenen Bauch. Also ihr wisst Bescheid.

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1: Mein Name ist Thorsten Weikert. Luchspopulation in Sachsen wächst weiter. Leipzig bekommt erstes Windtelefon. Stillen in der Öffentlichkeit, Kampagne setzt Zeichen in Chemnitz. Die Meldungen im Einzelnen. Das sächsische Luchsprogramm verzeichnet weitere Erfolge bei der Wiederansiedlung der Tiere. Im Wald bei Eibenstock wurden jetzt die beiden jungen Luchse Lotta und Luca ausgewildert. Sie tragen für etwa ein Jahr GPS-Halsbänder, mit denen ihre Bewegungen verfolgt werden können. Seit Beginn des Programmes im Jahr 2024 wurden damit 9 Luchse in Sachsen in die Freiheit entlassen. Insgesamt sollen es 20 Tiere werden. Gleichzeitig gibt es erneut Nachwuchs. Die 2024 ausgewilderte Luchsin Alva hat zum zweiten Mal Junge bekommen. 2 Jungtiere konnten im Juli mit Wildkameras nachgewiesen werden. Ziel des Projektes ist der Aufbau einer stabilen Population im Erzgebirge. Diese soll langfristig Luchsbestände in Thüringen, Tschechien, Bayern miteinander verbinden und damit auch die genetische Vielfalt der Tiere stärken. Auf dem Parkfriedhof Plagwitz soll noch in diesem Jahr Leipzigs erstes sogenanntes Windtelefon aufgestellt werden. Der Apparat besitzt keinen Anschluss und soll Trauernden die Möglichkeit geben, symbolisch mit verstorbenen Menschen zu sprechen. Initiatorin ist die Leipziger Trauerbegleiterin Franziska Jahn. Das Angebot richtet sich an alle Menschen, die jemanden vermissen, unabhängig davon, ob sich ein Grab auf dem Friedhof befindet. Weltweit gibt es bereits mehr als 600 solcher Windtelefone, auch in mehreren deutschen Städten. Für Leipzig wurde eine historische Telefonzelle gewählt, die künftig gut erreichbar am Hauptweg des Friedhofes stehen soll. Finanziert wird das Projekt über Spenden und ein gemeinsames Crowdfunding mit dem Evangelisch-Lutherischen Friedhofsverband Leipzig. Das Spendenziel von 1.800 Euro wurde bereits vorzeitig erreicht. Die Nutzung des Windtelefons soll kostenlos sein. Die Kampagne Ich still, wo ich will setzt sich für mehr Akzeptanz des Stillens im öffentlichen Raum ein. Im Museum Gunzenhauser in Chemnitz fand dazu ein besonderes Fotoshooting mit stillenden Müttern und ihren Kindern statt. Die entstandenen Aufnahmen sollen das Stillen sichtbarer machen und gesellschaftliche Vorbehalte abbauen. Nach Angaben der Initiative berichten immer wieder Frauen von ablehnenden Blicken, Kommentaren oder negativen Erfahrungen beim Stillen in der Öffentlichkeit. Das Shooting entstand im Rahmen der Ausstellung Serving Gender, die sich mit Geschlechterrollen rund um Ernährung und Fürsorge beschäftigt. Die Initiatorinnen betonen, dass ihre Aktionen nicht provozieren, sondern Frauen in ihrer Entscheidungsfreiheit bestärken soll. Auch das Museum unterstützt das Anliegen und erlaubt das Stillen ausdrücklich in seinen Räumen. Die Kampagne macht mit Fotoshootings, Ausstellungen und in sozialen Medien bundesweit auf das Thema aufmerksam. Soweit die Meldungen.
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1: Heute Vormittag ist es überwiegend stark bewölkt, die Sonne hat es schwer. Zum Mittag hin ziehen vom Westen her zeitweise schauerartige Regenfälle durch. Die Temperaturen liegen heute zwischen 18 und 22 Grad. Der Wind weht mäßig aus südlichen bis südwestlichen Richtungen.
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2: 7:34 Uhr. Die A4 meldet Frankfurt Richtung Dresden zwischen Dreiknossen und Dreieck Dresden West. 7 Kilometer Stau, das ist eine Baustelle. Da braucht ihr 45 Minuten länger. Also das bitte mit vormerken oder dran denken. Die A4 Frankfurt Richtung Dresden zwischen Chemnitz Ost und Frankenberg. Da bitte aufpassen, da liegen Fahrzeugteile auf der linken Fahrspur. Und jetzt habe ich noch die B173 Chemnitz Richtung Dresden zwischen Herzogswalde und Abzweig nach Fördersdorf. Verkehrsbehinderung, da brennt ein PKW, also da bitte auch Achtung. Und in Sitzenroda, da ist die Kreuzung Thurgauer Straße, Belgener Straße auch gesperrt, auch da gab es einen Unfall. Hier ist noch eine Meldung von Dresden am Rathenauplatz, da funktioniert die Ampelanlage nicht, die ist außer Betrieb, also da bitte auch Achtung. Jo, das waren die Störungsmeldungen, doch einiges heute Morgen wieder los. Blitzer habe ich auch in Plauen in der Kubitsch-Walder Straße stadteinwärts, Blitzer in Frankenberg in der äußeren Freiberger Straße in beiden Richtungen und Blitzer auf der B94 in Reichenbach in der Klinkhardtstraße stadteinwärts. Ich wünsche allen, die unterwegs sind, gute Fahrt.
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1: Ja, ich hatte heute Morgen schon ganz zeitig mal erwähnt, heute an diesem 18. August 1896, da wurde in Deutschland ein Gesetz verkündet, das bis heute eine zentrale Rolle spielt, nämlich das Bürgerliche Gesetzbuch, kurz das BGB. Ich gehe mal nochmal drauf ein. Ist ja wichtig, das Gesetzeswerk ist ja ein echter Meilenstein auch der deutschen Rechtsgeschichte. Und ganze 25 Jahre, da haben Juristen und Juristinnen an den

zu verstehen. Schon damals kritisierten Experten, dass es zu kompliziert formuliert sei und für die breite Bevölkerung oft unverständlich blieb. Ich glaube, das ist heute auch immer noch. Das BGB überstand zwei Weltkriege und wurde nach der Gründung der Bundesrepublik Deutschland 1949 dringend überarbeitet. Ein wichtiger Punkt war die Gleichstellung von Mann und Frau. Die SPD-Politikerin Elisabeth Selbert, die auch als Mutter des Grundgesetzes bekannt ist, die wies darauf hin, dass das ursprüngliche BGB in vielen Bestimmungen nicht der Würde und Wertigkeit der Frau gerecht werde. Und das Grundgesetz brachte hier wichtige Änderungen und sorgte für mehr Gleichberechtigung auch in Ehe und Familien. Also heute ist das bürgerliche Gesetzbuch die Grundlage für viele Bereiche unseres täglichen Lebens, von Verträgen über Erbrecht bis hin zu Mietrecht. Also da gibt es dann auch Formate wie Podcasts, wo man da auch nochmal nachhören kann. Also wer da gerne mal einen Link möchte, schicke ich euch gern zu. Ihr braucht mich immer nur über die WhatsApp anzuschreiben. Aber das BGB ist also nicht nur ein Gesetz, sondern auch ein Stück deutsche Geschichte, das ja unser Zusammenleben bis heute prägt.

Visa-Sender. So, ja, merkt ihr das wieder? Ich habe einen Mund voll. Mache ich sonst nicht, aber gibt immer eine Ausnahme. Der eine oder andere weiß das. Wenn nämlich doch jemand aus der Redaktion zu unserem Bäcker gegangen ist. Und heute, ich muss erst mal hinterschlucken, heute hat

geklappt. Ja, es gibt wieder mal diesen legendären Kokoskuchen. Und da kann ich nicht widerstehen. Ich frühstücke ja sonst immer erst nach 10 Uhr nach meiner Sendung. Ja, weil mit Krümeln im Mund und so weiter lässt sich es nicht so gut moderieren. Aber hier unser Bäcker in der Coburger Straße, Bäcker Scholz, mache ich gerne Werbung für ihn. Müsst ihr einfach mal hin, heute noch. Legendärer Kokoskuchen oder vielleicht sagt ihr auch Bienenstich dazu. Obwohl, es gibt auch manchmal einen mit Mandeln, der ist auch lecker. Aber das hier, so eine dicke Schicht Kokos und ja, Teig ist dünn. Lecker, kann ich euch nur sagen. Also wenn ihr auch irgendwo so einen Bäcker habt, wo was ganz lecker schmeckt, ich mache auch gerne eine Kostprobe, also ich biete mich an, ja, also mache dann Werbung, wenn ihr da jemanden habt, wo ihr sagt, joa, da schmeckt auch der Quarkkuchen lecker oder sonst was. Ich stelle mich gern zur Verfügung hier im Radio und mache dann auch Promo. So, jetzt habe ich hier noch Sade in meiner Playlist. Die hat keine Krümel im Mund, aber unglaublich schöner Song. Ich glaube, da habe ich sie mal gehört. Da war ich gerade irgendwo essen und da gab es die neue CD. Die lief da im Hintergrund. Ich saß vor dem Kamin am Tisch. Also das war, denke ich, gerne zurück. Also toller Song. Und dann ist auch schon wieder 8 Uhr Zeit für die Nachrichten.

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1: Ich bin Tine Klimach. Heute soll das Urteil gegen drei mutmaßliche Agenten fallen. Die Angeklagten stammen aus der Ukraine und sollen im russischen Auftrag Anschläge vorbereitet haben.
2: Laut Anklage bekamen die drei den Auftrag von einem russischen Geheimdienst. Sie sollten Pakete in die Ukraine schicken, Brandsätze, die in Lastern oder Lagerhallen explodieren, einen großen Schaden anrichten und eine noch größere Verunsicherung in der Ukraine auslösen sollten. Zur Vorbereitung sollen die Angeklagten harmlose Pakete mit einem GPS-Tracker in die Ukraine verschickt haben. So wollten sie die Wege der Pakete nachvollziehen. Bevor sie Schaden anrichten konnten, wurden die drei im Mai 2025 in Köln, Konstanz und in der Schweiz festgenommen. Uli Reitinger, Nachrichtenredaktion.
1: Der Einsatz gegen die Brände im belgischen Naturschutzgebiet Hohes Venn geht weiter. Auch Einsatzkräfte aus Deutschland sind vor Ort. Die Feuerwehr bereitet sich wegen erwarteter starker Winde auf eine ganz neue Lage vor. Gleichzeitig erwartet der deutsche Wetterdienst für heute mehr Regen als am Vortag. Die Brandlinie war am Abend rund 2,3 Kilometer von der deutschen Grenze entfernt. Der Bauernverband legt heute die Erntebilanz dieses Sommers vor. Wegen der anhaltenden Trockenheit machen sich die Landwirte auf erhebliche Einbußen gefasst. Teils drohen sogar Totalausfälle.
3: Es ist zu trocken, unter anderem für Weizen, Kartoffeln oder Zuckerrüben. Bauernpräsident Ruckwied sprach zuletzt von einer brutal angespannten wirtschaftlichen Lage. In südlichen Teilen Deutschlands hält er sogar totale Ertragsausfälle für möglich. Etwas besser ist es in den nördlichen Regionen, wo es immer wieder etwas geregnet hat. In mehreren Bundesländern, vor allem im Süden, brechen durch die Hitze und Trockenheit auch die Futterbestände ein. Vereinzelt zwingt das Landwirte, Tiere früher als geplant schlachten zu lassen. Aus Berlin, Babette Büchner.
1: Zum Sport. Mehr als 25 Jahre gab es bei Länderspielen keine Stehplätze. Ab heute bietet der DFB wieder Tickets dafür an. Bei den ersten beiden Partien des neuen Bundestrainers Jürgen Klopp in der Nations League gegen Griechenland am 27. September in Augsburg und am 1. Oktober in München gegen Serbien. Stehplatzkarten sind für 18 Euro erhältlich. Die Eintrittskarten gibt es auf dem DFB-Ticketportal.
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4: Heute Vormittag ist es überwiegend stark bewölkt, die Sonne hat es schwer. Zum Mittag hin ziehen vom Westen her zeitweise schauerartige Regenfälle durch. Die Temperaturen liegen heute zwischen 18 und 22 Grad. Der Wind weht mäßig aus südlichen bis südwestlichen Richtungen.
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5: Um 8:03 der Blick auf die Straßen. Die A4 Frankfurt Richtung Dresden. Vorsicht in der Abfahrt Klauchau West. Da liegt ein toter Fuchs auf der Fahrbahn. Oh Mann, der arme Fuchs. Die A4 Frankfurt Richtung Dresden zwischen Dreiknossen und Dreieck Dresden West. Immer noch 7 Kilometer Stau an einer Baustelle. Also eine Stunde müsstet ihr da sogar einplanen. Hier habe ich noch die A4 Frankfurt Richtung Dresden zwischen Limbach-Oberfrohna und Chemnitz-Mitte. Auch da Staus, stockender Verkehr wegen Bauarbeiten. Dadurch auch ein Rückstau auf der A72. So, und auch Vorsicht nochmal auf der A4 Frankfurt Richtung Dresden zwischen Chemnitz-Ost und Frankenberg liegen Fahrzeugteile auf der linken Fahrspur. B2 Hof Richtung Gera zwischen Dornau und Wacholderbaum gab es einen Unfall mit mehreren Fahrzeugen. Da ist die Richtungsfahrbahn gesperrt, also das ist die B2. Ortskundige Autofahrer, die werden gebeten, das Gebiet weiträumig zu umfahren. Also die B173 Richtung Dresden zwischen Herzogwalde und Krumbach gibt es auch Behinderungen. Da brennt ein Fahrzeug. Also einiges los heute. Bitte passt auf euch auf. Und in Sitzenrother auch noch, da ist die Kreuzung Thurgauer Straße, Belgerner Straße nach einem Unfall gesperrt. Dann schauen wir noch auf die Blitzer und da passt bitte auf in Plauen, in der Kurpitschwalder Straße stadteinwärts, in Schopau, in der Langenstraße und Blitzer in Frankenberg, in der äußeren Freiberger Straße in beiden Richtungen. Hier ist noch einer auf der B94 in Reichenbach, in der Klinkhardtstraße stadteinwärts. Ich wünsche allen, die unterwegs sind, gute Fahrt, kommt unbeschadet und ungeblitzt an euer Ziel.

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1: Einen wundervollen guten Morgen, Halbzeit hier im Morgenwecker. Also ich weiß nicht, ob ihr schon seit 6 Uhr wach seid oder mit bei mir hier auf Second Radio seid. Da würde ich mich natürlich freuen. Ja, ansonsten herzlich willkommen und habt auch einen schönen Dienstag, denn Montag, den haben wir ja schon mal um die Ecke gebracht und jetzt gehen wir schnurstracks auch auf die Mitte der Woche zu, wenn morgen Mittwoch ist. Ja, da begrüße ich euch ja dann wieder mit den 80er Songs. Ja, und heute sind auch wichtige, kuriose, aber auch wichtige Jahrestage. Kurios ist es, heute ist Tag der schlechten Reime. Also falls ihr reimen könnt, ihr könnt mir gerne einen Reim schicken. Hab noch keinen bekommen, also ihr traut euch vielleicht nicht. Ich nehme auch einen schlechten Reim, wie gesagt. Heute ist ja so Tag der schlechten Reime. Und es ist Tag des glücklichen Zufalls. Ach, was für ein toller Zufall heute. Also die Gründer des Jahrestages, die glauben nämlich, ein Lebensstil, ja, wo sich bei überzeugten Menschen automatisch solche Situationen ereignen, das wäre cool. Also vielleicht seid ihr auch so positiv eingestellt. Ich hoffe es, weil hier im Morgenwecker positive Dinge. Wir versuchen euch so gut wie möglich in den Morgen ohne, ja, wie eine Art Bildzeitung zu schicken. Die Nachrichten zur vollen Stunde, das ist sowieso schon immer, wo ein manchmal, oh Gott, und dann wieder umschalten. Also, aber es ist, wie es ist. Ich habe gleich was ganz Tolles für euch. Also bleibt dran hier auf Second Radio. Einen wundervollen guten Morgen nochmal. Hier ist die Angie. Und jetzt festhalten. Ja, wach werden auf jeden Fall.

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1: Ja, es gibt Geschichten, die lassen uns nämlich ziemlich staunen. Und es gibt auch Bilder, die Fernweh wecken. Vielleicht geht es euch da auch immer so. Und es gibt aber auch Abende, die uns daran erinnern, dass Abenteuer direkt vor unserer Haustür beginnen kann, könnte. Ja, denn am 29. August 2026, da wird das Monopol Leipzig genau zu einem solchen Ort. Denn gemeinsam mit der European Outdoor Film Tour, da bringt The Mama Lute die Bar, Consulting und Engineering eines der erfolgreichsten Outdoor Filmfestivals Europa nach Leipzig. Also ihr könnt euch da wirklich auf einen ganz, ganz tollen Abend freuen. Beeindruckende Geschichten, atemberaubende Landschaften und außergewöhnliche Menschen, die nämlich auch Mut hatten, ihre Träume zu leben. Da gibt es ein ganz besonderes Vorprogramm, das nennt sich die Tour der Wolfshunde. Also noch bevor die große Leinwand die Abenteuer dann auch noch zeigt, also geht ja weiter an diesen Abend, gibt es Open Air noch Abenteuerfilme. Wir werden jeden Tag hier um 8.10 Uhr werde ich davon berichten, weil es wäre jetzt Wahnsinn, euch das alles schon zu verraten. Aber es gibt ja auch eben, wie gesagt, spannende Geschichten. Und da ist ein ganz besonderes Highlight im Vorprogramm. Da gibt es nämlich eine Dokumentation, die nennt sich Tour der Wolfshunde. Und da begleitet man den Tiroler Mascher. Das ist ein Führer sozusagen, ein Wolfsführer oder Hundeführer. Und er ist Abenteurer, der Martin Eikendler. Ja, er ist mit seinem Rudel auf einer außergewöhnlichen Reise, nämlich durch die Alpen gewesen. Und ja, so ein Wolfsrudel zu betreuen, es geht da um Vertrauen, Freundschaft, Zusammenhalt und eine einzigartige Verbindung zwischen Mensch und Hund. Ja, und das Besondere, der Martin Eikendler, der wird nämlich persönlich auch vor Ort sein in Leipzig, dort im Monopol und steht dann auch für ein Meet and Greet zur Verfügung. Also, wer dann auch Fragen zu seinen Touren, seinen Hunden oder überhaupt sein Leben in Schweden hat, der bekommt dann die Gelegenheit, mit ihm ins Gespräch zu kommen und vielleicht auch einen Menschen kennenzulernen, der Abenteuer nicht nur erzählt, der sie nämlich auch lebt. Und in diesem Film, da geht es auch um Vertrauen statt Kontrolle. Also da habe ich mal auch so ein bisschen drüber nachgedacht. Vertrauen statt Kontrolle, das ist ja mehr als ein Motto. Es ist auch die Basis für eine besondere Beziehung, die wir mit Tieren eingehen können und vor allem mit diesen Wolfshunden. Und diese Mischwesen aus Wolf und Haushund, das sind keine Tiere, die einfach gehorchen. Sie sind einfach Partner, die uns mit klugen Augen mustern und fragen, traust du mir? Traue ich dir? Also in der Natur überleben Wölfe, weil sie sich aufeinander verlassen. Ein Wolfshund bringt diese Instinkte mit und sucht im Zusammenleben mit uns genau das, nämlich Vertrauen. Es geht nicht um Kommandos oder Gehorsam. Es geht nämlich darum, ihn als Teil des Rudels zu akzeptieren. Also mit all seinen Eigenheiten, mit Geduld, mit Respekt, mit der Bereitschaft, selbst zu vertrauen. Denn am Ende ist eine Beziehung zu einem Wolfshund wie jede andere tiefe Verbindung. Sie wächst nicht durch Kontrolle, sondern durch die Echtheit. Ja, wie gesagt, ihr könnt persönlich mit den Martin Eikendler dann auch sprechen und ihn fragen. Und ich habe ihn auch morgen dann hier im Interview, beziehungsweise ja, er hat mir da auch mal persönliche Worte für euch mit eingesprochen. Und jeden Morgen diese Woche, 8 Uhr und 10 Minuten, könnt ihr mit dabei sein, wenn ich euch darüber berichte, über diese tolle Veranstaltung. Wenn ihr da hingehen möchtet, wenn ihr dabei sein möchtet, am 29. im Monopol Leipzig, also auf oder in diesen Ort. Da gibt es ja noch mehr, darüber werde ich auch morgen berichten, denn dann kommen auch noch Abenteuer auf die Leinwand. Und das ist die European Outdoor Film Tour. Millionen von Besuchern in ganz Europa wurden die Filme schon gezeigt und die Filme erzählen keine erfundenen Geschichten. Sie zeigen nämlich echte Menschen, echte Herausforderungen und auch echte Emotionen. Also 50 Tage Alaska, das sagt doch schon alles. Oder mit dem Fahrrad auf die höchsten Berge der Schweiz oder Eiskunstlaufen in Kanadas Wildnis. Also da gibt's einiges. Wenn ihr auch schon mal auf unsere Website geht, secondradio.de, habt ihr einen Artikel. 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Und da könnt ihr auch schon die Tickets die Tickets euch sichern für diesen unvergesslichen Abend. Ja, die Berge rufen, die Wildnis ruft, das Abenteuer beginnt nämlich bei uns hier in Leipzig. Seid mit dabei. Wir von Second Radio sind natürlich da auch mit vor Ort. Und es gibt auch Künstler, die mit in den Pausen dann Musik spielen sozusagen, Musik bringen und Live-Musik in den Pausen. Zum Beispiel mit Farid Ben Miles. Er ist ein Virtuose auf der Gitarre. Werde ich euch jetzt gleich mal präsentieren. Und mit ihm kann man sich dann auch unterhalten. Er ist vor Ort und begleitet diesen Abend dann immer wieder auch in den Pausen. Ich werde auch noch mit Ihnen ein Interview führen. Also, jeden Morgen, 8 Uhr und 10 Minuten, erfahrt ihr immer ein bisschen mehr über diese tolle Veranstaltung. 29. August, ein Samstag. Bitte vormerken.

vielleicht erzähle ich euch noch ein bisschen von Farid Ben Miles. Ja, er ist in Paris geboren und seine Eltern sind aus Algerien und sind dann nach Paris gegangen. Und er ist dann in seiner Jugend schon mit der klassischen Musik in Verbindung gekommen und es überraschte kaum jemand, dass er sich der klassischen Musik hingab, denn er tanzte auch orientalische Musik, also die Zeit war prägend für sein Leben, überhaupt seine Jugend, und erweiterte seinen Blick auf die westliche Kultur. Und neben seinem klassischen Gitarrenspiel, da entdeckte er auch die Welt der E-Gitarre und Rock, Blues, Funk, alle möglichen Jazz, Pop, also er ist da in allen Stilrichtungen unterwegs. Und er meinte auch mal, er hat so wundervolle, schöne Landschaften im Kopf und unvergessliche Begegnungen im Herzen. Er war schon in der ganzen Welt unterwegs, und in seinen Gitarrenklängen, die er jetzt auch hört, da bringt er einfach die Schönheit des Reisens rüber und will sie dann auch mit den Menschen teilen. Also Akustikgitarre, da nimmt er euch dann auch auf eine musikalische Reise mit. Wenn ihr ihn erleben wollt, dann auch an diesem 29. August und auch nochmal am 6. September. Aber da erzähle ich euch, wie gesagt, dieser Tage nochmal mehr darüber.

So, und weil wir gerade über Wolfshunde gesprochen haben, da habe ich mir doch meinen Leo Aber, meinen österreichischen Freund und Musiker, Sänger, in die Playlist geholt. Der hat nämlich auch mal einen Song über einen Wolf geschrieben. Also ja, der Leo Aber.

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1: Mein Name ist Thorsten Weikert. Luchspopulation in Sachsen wächst weiter. Leipzig bekommt erstes Windtelefon. Stillen in der Öffentlichkeit, Kampagne setzt Zeichen in Chemnitz. Die Meldungen im Einzelnen. Das sächsische Luchsprogramm verzeichnet weitere Erfolge bei der Wiederansiedlung der Tiere. Im Wald bei Eibenstock wurden jetzt die beiden jungen Luchse Lotta und Luca ausgewildert. Sie tragen für etwa ein Jahr GPS-Halsbänder, mit denen ihre Bewegungen verfolgt werden können. Seit Beginn des Programmes im Jahr 2024 wurden damit 9 Luchse in Sachsen in die Freiheit entlassen. Insgesamt sollen es 20 Tiere werden. Gleichzeitig gibt es erneut Nachwuchs. Die 2024 ausgewilderte Luchsin Alva hat zum zweiten Mal Junge bekommen. 2 Jungtiere konnten im Juli mit Wildkameras nachgewiesen werden. Ziel des Projektes ist der Aufbau einer stabilen Population im Erzgebirge. Diese soll langfristig Luchsbestände in Thüringen, Tschechien, Bayern miteinander verbinden und damit auch die genetische Vielfalt der Tiere stärken. Auf dem Parkfriedhof Plagwitz soll noch in diesem Jahr Leipzigs erstes sogenanntes Windtelefon aufgestellt werden. Der Apparat besitzt keinen Anschluss und soll Trauernden die Möglichkeit geben, symbolisch mit verstorbenen Menschen zu sprechen. Initiatorin ist die Leipziger Trauerbegleiterin Franziska Jahn. Das Angebot richtet sich an alle Menschen, die jemanden vermissen, unabhängig davon, ob sich ein Grab auf dem Friedhof befindet. Weltweit gibt es bereits mehr als 600 solcher Windtelefone, auch in mehreren deutschen Städten. Für Leipzig wurde eine historische Telefonzelle gewählt, die künftig gut erreichbar am Hauptweg des Friedhofes stehen soll. Finanziert wird das Projekt über Spenden und ein gemeinsames Crowdfunding mit dem Evangelisch-Lutherischen Friedhofsverband Leipzig. Das Spendenziel von 1.800 Euro wurde bereits vorzeitig erreicht. Die Nutzung des Windtelefons soll kostenlos sein. Die Kampagne Ich still, wo ich will setzt sich für mehr Akzeptanz des Stillens im öffentlichen Raum ein. Im Museum Gunzenhauser in Chemnitz fand dazu ein besonderes Fotoshooting mit stillenden Müttern und ihren Kindern statt. Die entstandenen Aufnahmen sollen das Stillen sichtbarer machen und gesellschaftliche Vorbehalte abbauen. Nach Angaben der Initiative berichten immer wieder Frauen von ablehnenden Blicken, Kommentaren oder negativen Erfahrungen beim Stillen in der Öffentlichkeit. Das Shooting entstand im Rahmen der Ausstellung Serving Gender, die sich mit Geschlechterrollen rund um Ernährung und Fürsorge beschäftigt. Die Initiatorinnen betonen, dass ihre Aktionen nicht provozieren, sondern Frauen in ihrer Entscheidungsfreiheit bestärken soll. Auch das Museum unterstützt das Anliegen und erlaubt das Stillen ausdrücklich in seinen Räumen. Die Kampagne macht mit Fotoshootings, Ausstellungen und in sozialen Medien bundesweit auf das Thema aufmerksam. Soweit die Meldungen.
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1: Heute Vormittag ist es überwiegend stark bewölkt, die Sonne hat es schwer. Zum Mittag hin ziehen vom Westen her zeitweise schauerartige Regenfälle durch. Die Temperaturen liegen heute zwischen 18 und 22 Grad. Der Wind weht mäßig aus südlichen bis südwestlichen Richtungen.
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2: Um 8.33 Uhr immer noch die Meldung von der A4 Frankfurt Richtung Dresden zwischen Dreieckgenossen und Dreieck Dresden West. 9 Kilometer Stau im Moment, auch wegen Reinigungsarbeiten im Baustellenbereich. Es könnte immer noch eine Stunde dauern, dass ihr da drin steckt, ehe sich das auflöst. Hier ist nämlich immer noch auch Öl auf der Fahrbahn. Gefährliche Situation. So, und dann gibt's noch die A14 Richtung Magdeburg. Zwischen Leipzig Nord und Schkeuditz gibt's Gefahr durch Gegenstände, also Reifenteile auf der Fahrbahn. Da bitte vorsichtig fahren. A17 Richtung Dresden in der Abfahrt Dresden-Gurbitz, da steht ein defekter PKW. Auf der B2 Richtung Gera, da ist zwischen Dornau und Wacholderbaum auch immer noch gesperrt, da gab es auch einen Unfall. B173 ist zwischen Herzogwalde und dem Abzweig Porsdorf wegen Löscharbeiten gesperrt. Zurzeit staut, da brennt ein PKW. Und auch noch die S24, das ist Sitzenroda. Da ist die Kreuzung Thurgauer Straße, Belgener Straße nach einem Unfall gesperrt. Da bitte, wer sich auskennt, Umleitung nehmen. In Dresden am Rathenauplatz, ist das. Da ist die Ampelanlage außer Betrieb, also da könnte es auch zum Stocken kommen. Und die Plüffer, da habe ich eine ganze Menge, in Schkeuditz am Rathausplatz Richtung Bahnhofstraße aufpassen. In Plauen in der Kopitschwalder Straße stadteinwärts, in Schopau in der Langenstraße, in Sebnitz in der Schandauer Straße in beiden Richtungen und ein Blitzer in Reichenbach in der Klinkhardtstraße stadteinwärts. Ich wünsche allen, die unterwegs sind, gute Fahrt, kommt unbeschadet an euer Ziel.
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2: Jo, ach, was für ein glücklicher Zufall, dass ich hier am Mikrofon sitze. Heute ist nämlich Tag des glücklichen Zufalls. Also vielleicht habt ihr heute auch irgendwo, wenn ihr jemanden trefft und sagt, ach, wow, das ist ja ein glücklicher Zufall. Also vielleicht bringt ihr dann auch ein Lächeln in das Gesicht der anderen Menschen bei diesem grauen Wetter heute. 16,3 Grad, es ist frisch draußen. Hier sind die Kooks, die machen euch ein bisschen wärmer warm. People say that I'm a rock star. They can stay up all night. Nee, es sind nicht die Kooks, Entschuldigung, meine Jungs aus Großbritannien sind es nicht, es sind die Knocks.

gleich 8.43 Uhr, besser gesagt gleich 8:45 Uhr. Ja, wenn Popstars wie zum Beispiel Taylor Swift oder Drake neue Alben veröffentlichen, da steigt nicht nur die Klicks auf den Streaming-Plattformen massiv an, sondern auch die Zahl der tödlichen Verkehrsunfälle in den USA. Da gibt es eine neue Studie aus Harvard und die Idee der Untersuchung und die zugrunde liegende Fragestellung ist einleuchtend, denn wenn auch nicht naheliegend, denn wenn ein neuer Hit erscheint, da liegt der Fokus bei Menschen am Steuer weniger auf der Straße, eher auf den Streaming-Plattformen. Ja, und das verursacht natürlich Unfälle mit drastischen Konsequenzen. Ein Forschungsteam aus den USA hat die Zahl der Verkehrstoten nach dem Erscheinen von neuen Alben einiger der populärsten Popkünstler unserer Zeit, nämlich Taylor Swift, Kanye West, Drake, ins Verhältnis gesetzt. Und diese Zahl stieg drastisch an, wann immer die Zugriffe auf die Streaming-Plattformen nach oben gingen. Tja, an diesen Tagen ging das Musikstreaming-Volumen auf Plattformen wie Spotify im Vergleich zu den umliegenden Tagen im Schnitt um 43% nach oben und parallel dazu registrierten die Forschenden auch einen signifikanten Anstieg der Verkehrstoten um 15%. Ja, die Daten, die zeigen dazu deutlich, dass bestimmte Gruppen ein höheres Risiko tragen, also der Anstieg der Todesfälle war beim männlichen Fahrenden 13,5 zusätzliche Todesfälle pro Tag, fast dreimal so hoch wie bei weiblichen 4,4 zusätzlichen Todesfällen. Ja, auch jüngere Fahrer unter 40 waren überproportional betroffen. Also das Mehr an Verkehrstoten ließ sich dabei nicht auf Drogenkonsum, Wochen, Ferientage oder aufs Wetter zurückzuführen. Die Studien zeigen, so die Autoren, dass die Ablenkung durch Musikstreaming ein unterschätztes Risiko sei, im Kontrast zum inzwischen streng reglementierten Telefonieren oder Texten am Steuer. Also deswegen, ja, lasst hier auch immer Second Radio an. Also ich habe Taylor Swift ganz selten mal oder auch, vielleicht doch Kanye West, doch mag ich auch sehr. Aber hier hört ihr auch so Newcomer Bands, die euch vielleicht dann doch irgendwie hören lassen. 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Wäre natürlich cool. Und dann hört ihr auch solche Songs wie jetzt eben, den ich jetzt hier in meiner Playlist habe. Das ist nämlich Luis Garcia. Das ist Sydney King ist mit dabei. Und Sydney King ist ja aus Leipzig.

ja, des Fahrens dann doch irgendwie ihre Streaming-Plattform immer wieder verschieden einstellen. Also wie gesagt, das ist von den USA eine Statistik, tödliche Beats, warum Charts Hits das Leben kosten. Wer gerne für diese Studie den Link möchte, ich erwähne es immer wieder, schreibt mich an, schicke euch den Link dazu. Aber ich frage mich dann trotzdem, wie man das messen kann. Also dass, wenn so ein Unfall passiert ist, dass man das dann auf das Hören auf Streaming-Plattformen oder irgendwelche bestimmte Songs schiebt. Aber trotzdem, wie gesagt, es gibt einen Link zu dieser Studie, ist auch alles beim MDR. Neue Pop-Alben lenken tödlich ab, so heißt das, falls ihr da doch mal googeln möchtet. Gibt es auch immer Kommentare dazu, also ist ziemlich interessant, den ein oder andere seine Meinung. Ja, also ich bin natürlich auch sehr musikaffin und wenn ich Auto fahre, höre ich natürlich auch Musik. Ich muss gestehen, ich habe mal viel zu laut gehört. Das mache ich nie wieder, weil hinter mir fuhr dann ein Krankenwagen und ich habe das nicht gleich gemerkt. Und Fahrende neben mir, die haben mir schon einen Vogel gezeigt. Also das passiert mir nie wieder. Deswegen versuche ich dann doch nicht mehr so laut Musik zu hören. Aber es verleitet dann schon mal irgendwo, wenn coole Mucke läuft. Und ich bin ja nun mal anfällig, das wisst ihr, für die Dark Music. Und da muss ich mir jetzt einfach mal einen Song gönnen. So dark ist er gar nicht. Das ist And One. Die sind so mittendrin sozusagen. Die machen auch mal ein bisschen Dark Pop oder wie auch immer. Ja, und dann ist auch schon bald wieder 9 Uhr. Zeit für die Nachrichten Deutschland und die Welt. Ich wünsche euch einen ganz, ganz tollen Dienstag.

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1: Ich bin Tine Klimach. Unterstützt von leichtem Nieselregen kämpfen die Einsatzkräfte im Naturschutzgebiet Hohes Venn in Belgien direkt an der Grenze zu Deutschland weiter gegen einen der größten Waldbrände der belgischen Geschichte. Im Laufe des Tages sollte sich der Regen intensivieren, sagte der stellvertretende Bürgermeister von Monschau, Franz Karl Boden. Anders als befürchtet gäbe es bisher auch keinen ungünstigen Westwind, der das Feuer in Richtung deutsche Grenze treiben könnte. Die Bundesregierung reagiert auf die Bedrohung durch Drohnen. Am Testflughafen des Deutschen Zentrums für Luft- und Raumfahrt in Kochstedt in Sachsen-Anhalt eröffnet sie heute eine Forschungseinrichtung für Drohnensicherheit.
2: Innenminister Dobrindt hatte die Eröffnung des neuen Technologiezentrums kurz nach dem Vorfall von Leipzig verkündet. Am Flughafen Leipzig-Halle war Anfang des Monats eine mit Sprengstoff und Zünder bestückte Drohne entdeckt worden. Das neue Zentrum soll helfen, dass die Airports und Sicherheitskräfte in Zukunft besser vorbereitet sind. Also dass sie zum Beispiel schnell erkennen, ist es ein Angriff oder die verwirrte Drohne eines Hobbyfotografen. Das Ziel, sagt Dobrindt, Wissenschaft, Technologie und die Anforderungen der Sicherheitsbehörden zusammenzuführen. Aus Berlin, Uli Reitinger.
1: Die SPD will die Klimaanpassung als Gemeinschaftsaufgabe im Grundgesetz verankern. Damit wäre der Bund zum Beispiel beim Thema Hitzeschutz mehr in der Pflicht. Die Deutsche Stiftung Patientenschutz begrüßt den Vorstoß und fordert vom Bundestag eine Priorisierung von sozialen Einrichtungen wie Kliniken, Alten- und Pflegeheimen.
3: Unter extremen Temperaturen leiden vor allem alte, pflegebedürftige und schwerkranke Menschen, sagt Eugen Brüsch, Vorstand der Stiftung Patientenschutz. Ohne eine Klarstellung in der Verfassung sei ein Schutz dieser Personen in Krankenhäusern oder Heimen kaum möglich. Denn so Brüsch, Länder und Kommunen könnten die zusätzlichen Milliardenkosten für Klimaanlagen oder Fensterbeschattung nicht tragen. Gleichzeitig sei es aber für Pflegeheimbewohner unzumutbar, diese Kosten auch noch aus eigenen Mitteln zu stemmen. Diana Kramer, Nachrichtenredaktion.
1: Das Oberlandesgericht Stuttgart will heute das Urteil gegen drei junge Männer verkünden, die als Agenten im Auftrag Russlands Anschläge auf den Güterverkehr in Deutschland vorbereitet haben sollen. Die Bundesanwaltschaft wirft den Ukrainern Agententätigkeit und die Verabredung zu Brandanschlägen vor. Die drei Männer sollen Teil eines Sabotageplans gewesen sein, der auf Transportwege eines Paketdienstleisters abzielte.
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4: Heute Vormittag ist es überwiegend stark bewölkt, die Sonne hat es schwer. Zum Mittag hin ziehen vom Westen her zeitweise schauerartige Regenfälle durch. Die Temperaturen liegen heute zwischen 18 und 22 Grad. Der Wind weht mäßig aus südlichen bis südwestlichen Richtungen.
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5: 9:03 und ich bin noch mal auf den Straßen für euch unterwegs. Falls ihr unterwegs seid, auf der A4 Chemnitz Richtung Dresden zwischen Chemnitz Mitte und Chemnitz Klöser, ein defekter LKW ist dort auf dem Standstreifen liegen geblieben und auch besteht Gefahr, Gegenstände, Reifenteile auf allen Fahrbahnen. Also da bitte vorsichtig fahren. Die A4 Frankfurt Richtung Dresden zwischen Dreieckknossen und Dreieck Dresden West. 9 Kilometer Stau. Da gibt es immer noch Reinigungsarbeiten im Baustellenbereich. 45 Minuten sind hier Zeitverlust eingeplant. Bitte oder plant bitte ein. Da ist nämlich Öl auf der Fahrbahn. So, dann habe ich noch die A72 Richtung Hof zwischen Chemnitz-Röhrsdorf und Kreuz-Chemnitz. Auch da ist ein defekter LKW auf dem Standstreifen liegen geblieben. Auch da besteht Gefahr durch Gegenstände auf der Fahrbahn. Und Richtung Leipzig auf der A72 zwischen Chemnitz-Süd und Kreuz-Chemnitz haben wir 3 Kilometer Stau. Da ist auch eine Baustelle, also 15 Minuten Zeitverlust. B2 Richtung Gera, auch zwischen Dornau und Wacholderbaum gab es einen Unfall. Im Moment ist auch da immer noch gesperrt. In Dresden am Rathenauplatz, da ist die Ampelanlage auch noch außer Betrieb. Also doch einiges heute los auf den Straßen. Und jede Menge Blitzer, also ihr wart ganz fleißig, deswegen gebe ich auch ein paar Tipps mehr. In Schkeuditz am Rathausplatz Richtung Bahnhofstraße Blitz. In Plauen in der Kurpitschwalder Straße statt Einwärts. In Schopau in der Langenstraße. In Frankenberg in der äußeren Freiberger Straße in beiden Richtungen. In Sebnitz in der Schandauer Straße in beiden Richtungen. Blitzer in Altmörbitz Richtung Frohburg. Blitzer in Reichenbach in der Klinkhardtstraße statt Einwärts. Und auf der B6 in Kossebaude Richtung Meißen. Wünsche allen gute Fahrt und ja, lasst euch nicht plutzen.

hat wirklich diese Power. Also ich bin ja eine absolute Elektro-Swingerin und das war Elektro-Swing von Dela Dub. Ich habe gerade überlegt, ich werde ja immer angeschrieben, aus Baden-Baden habe ich da Fans, die auch gerne Elektro-Swing hören. Aus Frankreich, ja, da kriege ich auch immer wieder Post. Und ich hatte ja immer die Sendung, ich glaube 2 Monate habe ich ausgesetzt im Sommer. Na, ich wollte euch nicht so sehr zum Schwitzen bringen, aber ich bin gerade am Überlegen, morgen Abend mal wieder ein Stündchen Elektro-Swing ab 19 bis 20 Uhr. Mal schauen, schaut ins Programm oder ich verkünde es dann morgen mit. Ich muss mal überlegen, wie bei mir die Zeit ist, ob ich morgen Abend einmal ein Stündchen Elektro-Swing für euch einlege. Ihr könnt ja mir schreiben, falls ihr es wünscht und mit dabei sein möchtet. Ja, aber heute ist Tag des glücklichen Zufalls und was für ein glücklicher Zufall. Ich hatte sie auch in meiner Playlist, zwar mit einem anderen Song, nämlich mit dem Song genau entgegengesetzt. Vielleicht kennt ihr den auch. Und die Kerstin aus Liebert-Wolkwitz hat mir geschrieben, Angie, bitte, ich brauche jetzt Marianne Rosenberg. Er gehört zu mir, aber diese Version mit Conchita Wurst, also vom letzten Album von Marianne Rosenberg, aber sicher doch gerne. Welch ein glücklicher Zufall.

0: Das ist doch ein großartiger Song geworden, auch wieder diese Version mit Conchita Wurst. Also ich habe ihn ja live gesehen, das ist gar nicht so lange her, ich glaube 5, 6 Wochen in Berlin im Renaissance-Theater. Und Conchita, ja, er sagte auch, er ist wieder verliebt und er hat ihn ohne Marianne Rosenberg gesungen. Aber es war der Hammer. Ich hatte wirklich Tränen in den Augen, das kann man sich gar nicht vorstellen. Songs, die solche Emotionen hervorrufen. So, und ich hoffe, ja, es kommen jetzt die Sterne für euch, dass ihr zufrieden damit seid, euer Tageshoroskop. Ich wünsche kosmische Unterhaltung.
1: Widder. Falls Sie in der letzten Zeit über Ihre Verhältnisse gelebt haben, sorgt ein kleiner Kassensturz jetzt für Ihren finanziellen Überblick. Etwas Sparsamkeit dürfte da angebracht sein.
2: Stier.
1: Der ganz normale Alltagswahnsinn zerrt an Ihrem Nervenkostüm. Stellen Sie sich mutig den Herausforderungen. Mit Gelassenheit und Ausdauer lassen sich viele Dinge meistern.
2: Zwillinge.
1: Sie erleben heute einen Energieschub, der Ihr Leistungsvermögen enorm erhöhen wird. Zeigen Sie jetzt auch einmal Mut zu unpopulären Entscheidungen.
2: Krebs.
1: Eine kleine Krise mobilisiert ungeahnte Kräfte und lässt sie über sich selbst hinauswachsen. Das entspannt eine Situation und glättet die Wogen erheblich.
2: Löwe.
1: Sie sind heute spontan von etwas begeistert und stürzen sich gleich mitten rein. Mit dieser Power kann man viel erreichen. Allerdings nur, wenn Sie nicht gleich total übertreiben.
2: Jungfrau.
1: Heute erscheint Ihnen alles mühsam. Sie sollten deshalb keine Höhenflüge erwarten und sich nicht zu viel vornehmen. Ihr Kopf ist zudem voll von Wunschvorstellungen.
2: Waage.
1: Sie werden heute viele neue Ideen und Erkenntnisse gewinnen und damit große Fortschritte machen. Auch privat öffnen sich heute zahlreiche Inspirationsquellen.
2: Skorpion.
1: Immer wieder fühlen Sie sich heute provoziert. Auch scheint es Ihnen, als würde man Ihnen etwas verheimlichen. Auf solches Verhalten sollten Sie dennoch gelassen reagieren.
2: Schütze.
1: Erfüllen Sie sich einen lang gehegten Wunsch. Wenn Sie den Mut fassen, Ihre Ideen umzusetzen, werden Sie erfolgreich sein. So können Sie Ihr Leben langfristig positiver gestalten.
2: Steinbock.
1: Ihr neu entdeckter Tatendrang äußert sich bisher nur zögerlich. Lassen Sie Vergangenes endlich hinter sich und schauen Sie nach vorn. Zeigen Sie, was wirklich in Ihnen steckt.
2: Wassermann.
1: Sie befinden sich heute im inneren Gleichgewicht und fühlen sich einfach wohl. Daher fällt es Ihnen besonders leicht, mit Ihren Mitmenschen umzugehen und eventuelle Konflikte zu lösen.
2: Fische.
1: Ihre erhöhte Energie lässt Sie heute vielleicht ein wenig überschnappen. Das ist zwar zur Abwechslung mal ganz spannend, aber könnte Sie auch in Schwierigkeiten bringen.

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1: Ja, und da möchte ich euch schon mal für den Sonntag vorbereiten. Das ist der 23. August, da feiert nämlich der Ironman 70 Leipzig seine Premiere. Rund 2500 Athletinnen und Athleten aus aller Welt, die werden bei der internationalen Triathlon-Veranstaltung an den Start gehen. Und aufgrund des Wettkampfes, da kommt es zu umfangreichen Straßensperrungen, Verkehrseinschränkungen, so teilt es auch der Veranstalter mit. Also der Wettkampf beginnt ja 8 Uhr bei uns hier am Kospudener See. Die 90 Kilometer lange Radstrecke, die führt zunächst östlich des Kospudener See entlang und anschließend dann südlich am Zwenkau und am Stürmtaler See vorbei. Von dort verläuft die Strecke durch Gödengossa und Liebertwolkwitz über eine Schleife, dann durch Kleinpösner und Balsdorf und schließlich über Dölitz, Dösen und Konnewitz zurück in Richtung Leipziger Sportforum. Also der abschließende Halbmarathon, der führt entlang des Elsterbeckens und der Zieleinlauf, der befindet sich dann an der Quarterback Immobilienarena. Also je nach Streckenabschnitt treten die Sperrungen zwischen etwa 7.45 Uhr und 14.30 Uhr in Kraft. Im Bereich des Leipziger Sportforums, das sind auch einzelne Straßen rund um den Zieleinlauf, ab 7 bis etwa 17.30 Uhr gesperrt, also da auch schon mal drauf einrichten. Aber wie gesagt, unter anderem Bereiche in Markkleeberg auch ab 7.45 Uhr bis 10.30 Uhr. Ja, das ist gerade die Zeit, wo ich dann immer zum Kossi schwimmen gehe, auch sonntags. Ja, da muss ich mich auch dann mal drauf einstellen. Also im Bereich des Leipziger Sportforums, da sind dann einzelne Straßen auch um den Zieleinlauf ab 7 bis 17.30 Uhr gesperrt. Also laut Veranstalter sind unter anderem Bereiche auch in Gaschwitz mit betroffen, Gödengossa, Liebertwolkwitz. Wie gesagt, ich habe euch die Strecke ja schon mitgeteilt. Deswegen die Auswirkungen auf Anwohnerinnen und Anwohner will man ja auch möglichst gering halten. Und die werden dann eben auch, wir haben mit den Behörden abgesprochen. Und darüber hinaus bleibt auch die B2 stadteinwärts während der Veranstaltung auf einer Fahrspur befahrbar. Die Auf- und Abfahrten Dölitz, Konnewitz in Richtung Innenstadt sowie die Abfahrt Südvorstadt sind jedoch zeitweise auch gesperrt. Da bitte auch drauf einstellen. Und der Uferrundweg am Kospudener See, der kann an den Wettkampf oder an der Wettkampfstrecke für den Zeitraum des Wettbewerbs vor Ort nicht überquert werden. Also da bitte auch, wer nochmal eine detaillierte Übersicht aller Straßensperrungen haben möchte, sowie aktuelle Informationen, das findet ihr unter www.ironman.com/ways/703-Leipzig/traffic-impact. Also, das ist ein bisschen kompliziert, also schreibt mir einfach über die WhatsApp, ich schicke euch den Link. Ja, also drauf einstellen am Wochenende, das ist dann der Sonntag. Ja, der Ironman, wow.

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3: Mein Name ist Thorsten Weikert. Luchspopulation in Sachsen wächst weiter. Leipzig bekommt erstes Windtelefon. Stillen in der Öffentlichkeit, Kampagne setzt Zeichen in Chemnitz. Die Meldungen im Einzelnen. Das sächsische Luchsprogramm verzeichnet weitere Erfolge bei der Wiederansiedlung der Tiere. Im Wald bei Eibenstock wurden jetzt die beiden jungen Luchse Lotta und Luca ausgewildert. Sie tragen für etwa ein Jahr GPS-Halsbänder, mit denen ihre Bewegungen verfolgt werden können. Seit Beginn des Programmes im Jahr 2024 wurden damit 9 Luchse in Sachsen in die Freiheit entlassen. Insgesamt sollen es 20 Tiere werden. Gleichzeitig gibt es erneut Nachwuchs. Die 2024 ausgebildete Luchsin Alva hat zum zweiten Mal Junge bekommen. 2 Jungtiere konnten im Juli mit Wildkameras nachgewiesen werden. Ziel des Projektes ist der Aufbau einer stabilen Population im Erzgebirge. Diese soll langfristig Luchsbestände in Thüringen, Tschechien, Bayern miteinander verbinden und damit auch die genetische Vielfalt der Tiere stärken. Auf dem Parkfriedhof Plagwitz soll noch in diesem Jahr Leipzigs erstes sogenanntes Windtelefon aufgestellt werden. Der Apparat besitzt keinen Anschluss und soll Trauernden die Möglichkeit geben, symbolisch mit verstorbenen Menschen zu sprechen. Initiatorin ist die Leipziger Trauerbegleiterin Franziska Jahn. Das Angebot richtet sich an alle Menschen, die jemanden vermissen, unabhängig davon, ob sich ein Grab auf dem Friedhof befindet. Weltweit gibt es bereits mehr als 600 solcher Windtelefone, auch in mehreren deutschen Städten. Für Leipzig wurde eine historische Telefonzelle gewählt, die künftig gut erreichbar am Hauptweg des Friedhofes stehen soll. Finanziert wird das Projekt über Spenden und ein gemeinsames Crowdfunding mit dem Evangelisch-Lutherischen Friedhofsverband Leipzig. Das Spendenziel von 1.800 Euro wurde bereits vorzeitig erreicht. Die Nutzung des Windtelefons soll kostenlos sein. Die Kampagne Ich still, wo ich will setzt sich für mehr Akzeptanz des Stillens im öffentlichen Raum ein. Im Museum Gunzenhauser in Chemnitz fand dazu ein besonderes Fotoshooting mit stillenden Müttern und ihren Kindern statt. Die entstandenen Aufnahmen sollen das Stillen sichtbarer machen und gesellschaftliche Vorbehalte abbauen. Nach Angaben der Initiative berichten immer wieder Frauen von ablehnenden Blicken, Kommentaren oder negativen Erfahrungen beim Stillen in der Öffentlichkeit. Das Shooting entstand im Rahmen der Ausstellung Serving Gender, die sich mit Geschlechterrollen rund um Ernährung und Fürsorge beschäftigt. Die Initiatorinnen betonen, dass ihre Aktion nicht provozieren, sondern Frauen in ihrer Entscheidungsfreiheit bestärken soll. Auch das Museum unterstützt das Anliegen und erlaubt das Stillen ausdrücklich in seinen Räumen. Die Kampagne macht mit Fotoshootings, Ausstellungen und in sozialen Medien bundesweit auf das Thema aufmerksam. Soweit die Meldungen.
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4: Ja, die meiste Zeit ist es stark bewölkt. Ab dem Mittag zieht dann sogar vom Westen her zeitweise schauerartiger Regen durch. Die Höchstwerte liegen zwischen 18 und 22 Grad und teilweise weht ein mäßiger Südwest- bis Westwind. Morgen, da gibt es neben Wolken gelegentlich auch ein bisschen Sonne und im Verlauf stellenweise dann wieder Regen. Mit Höchstwerten von 21 bis 24 Grad wird es weiterhin ein bisschen wärmer. Aber dann am Donnerstag, da ziehen anfangs auch noch ein paar Schauer durch, dann gibt es mehr Sonne und es bleibt trocken. Dann wird es schon mal 26 Grad, also es wird immer wärmer. Freitag gibt es tagsüber eine freundliche Mischung aus Sonne und zum Abend kommen dann auch wieder Schauer und Gewitter auf. Also die Temperatur, die steigt dann doch noch etwas an. Ich habe vom Deutschen Wetterdienst hier so einen Trend, immer für die nächsten 10 Tage. Also heute ist wirklich so ein bisschen der frischste Tag. Morgen und übermorgen geht es dann ein bisschen nach oben. Aber auch am Wochenende habe ich hier so ja nicht mehr als 25, 26 Grad. Aber ab und zu scheint dann doch mal die Sonne.
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4: So, nun guckst du nochmal auf die Straßen für euch. Das nächste Mal ist dann der Uwe für euch da, heute Nachmittag um 3, also so immer die Primezeiten sozusagen, wenn ihr mit dem Auto unterwegs seid, sind wir auch für euch auf den Straßen und melden euch Störungen. Und da mal immer noch Vorsicht bitte auf der A4 Frankfurt Richtung Dresden zwischen Dreieck-Nossen und Dreieck-Dresden-West. Hat sich schon ein bisschen aufgelöst, die 9 Kilometer, also sind jetzt 5 Kilometer geworden, stockender Verkehr. Das ist die Baustelle. Also da nur noch ca. 15 Minuten Geduld haben. Die A4 Görlitz Richtung Dresden zwischen Ohist und Burkau. Die linke Fahrspur ist durch einen defekten PKW im Baustellenbereich auch blockiert. Die A14 Richtung Magdeburg zwischen Nossen Ost und Nossen Nord. Ach Mensch, immer noch liegt da der tote Fuchs auf der linken Fahrspur. Der arme, arme Fuchs. So, die B2, muss ich mich konzentrieren, Richtung Gera. Da ist zwischen Dornau und Wacholderbaum nach einem Unfall auch gesperrt. Und wer unterwegs ist im Erzgebirgskreis in der Karlsbader Straße zwischen Rittersgrün und Ehrenzipfel, da befindet sich eine ungesicherte Unfallstelle. Ausgerechnet im Kurvenbereich, sehr gefährlich, bitte aufpassen. Und in Dresden am Rathenauplatz ist die Ampelanlage auch immer noch außer Betrieb. Soweit habe ich ein paar Störungsmeldungen euch mitgegeben. Und jetzt gebe ich euch noch ein paar Blitzer mit. Falls ihr in Schkeuditz seid, aufpassen am Rathausplatz Richtung Bahnhofstraße, in Plauen in der Kurpitschwalder Straße stadteinwärts, in Schobau in der Langenstraße, in Sebnitz in der Schandauer Straße in beiden Richtungen. Hier ist noch einer in Altmörbitz Richtung Vohburg und auf der B6 in Kossebaude Richtung Meißen. Allen, die unterwegs sind, blitzerfreie und gute Fahrt.
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1: Tja, da habe ich heute wieder was mitgebracht für euch, was ihr vielleicht nicht wisst. Denn viele aktuelle Autos, die verfügen ja über ein intelligentes Notrufsystem, das zahlreichen Fahrern gar nicht bekannt ist. Und dabei lässt sich diese hilfreiche Funktion meist schnell und unkompliziert finden. Und zwar viele moderne Autos, wie gesagt, die lassen sich bequem ohne klassischen Schlüssel starten. Der Funkschlüssel bleibt in der Jackentasche oder Handtasche. Das Fahrzeug erkennt ihn automatisch und gibt Türen sowie Startknopf frei. Doch genau diese Technik, die sorgt schnell für Stress, nämlich wenn die Batterie im Schlüssel schwach oder auch leer ist. Das kann ja passieren, dass das Auto den Schlüssel nicht mehr erkennt. Und viele Fahrer, Fahrerinnen, die glauben in diesem Moment, sie seien liegen geblieben. Also tatsächlich gibt es bei vielen Modellen eine einfache Notlösung. Ein kleines Schlüsselsymbol im Innenraum zeigt auf die Stelle an, an der der Schlüssel trotz leerer Batterie erkannt werden kann. Denn das Schlüsselsymbol, das befindet sich je nach Hersteller an unterschiedlichen Stellen. Bei manchen Autos, da ist es am Startknopf angebracht, bei anderen im Getränkehalter, auf der kabellosen Ladefläche, in der Mittelkonsole oder in der Nähe des Handschuhfachs. Also hinter dieser markierten Stelle, das sitzt Notfallempfänger. Er kann nämlich den Transportchip im Schlüssel auf sehr kurze Distanz auslesen und dafür braucht der Schlüssel in vielen Fällen keine funktionierende Batterie mehr. Also das Auto sucht dann nicht wie üblich per Funk nach dem Schlüssel, sondern erkennt ihn direkt an der dafür vorgesehenen Stelle. Also das genaue Vorgehen hängt natürlich vom Fahrzeugmodell ab. Bei vielen japanischen Marken muss der Schlüssel direkt an den Startknopf gehalten werden. Anschließend drücken Fahrende dann wie gewohnt die Bremse und den Startknopf. Aber bei europäischen Herstellern, da liegt die Erkennungszone häufig in der Mittelkonsole, also im Bereich der Getränkehalter. Einige Elektroautos, die nutzen dafür auch die Fläche zum kabellosen Laden des Smartphones. Also wichtig ist, die Position kann selbst innerhalb einer Marke je nach Modell unterschiedlich sein. Deshalb lohnt sich vielleicht doch mal ein Blick in die Bedienungsanleitung. Dort ist diese Regel beschrieben, wo sich die Notfallerkennungsstelle befindet und wie das Auto bei leeren Schlüsselbatterien dann trotzdem gestartet werden kann. Also bei Kälte kann ja die schwache Knopfzelle schnell zum Problem werden und Experten empfehlen deshalb, die Batterie im Autoschlüssel vorbeugend etwa alle 2 bis 3 Jahre zu wechseln. Also das ist vielleicht dann auch noch ein guter Tipp. So, ich habe noch einen Song und dann gucken wir noch in die Good News und ja, dann ist ja Morgenwecker auch schon wieder vorbei. Wir sind mitten im Dienstag und hier ist Sascha für euch.

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1: Soziale Beziehungen sind gut für die Gesundheit. Also Menschen, die zufrieden mit ihren Freundschaften und Beziehungen sind, denen geht es körperlich und psychisch besser. Das zeigt wieder mal eine Studie mit mehr als 200.000 Personen aus 22 Ländern. Die wurden befragt und die Werte, die variieren jedoch nach Lebensphase. Ja, am 20. September, da wird das Berliner Abgeordnetenhaus gewählt. Und auch Menschen, die obdach- oder auch wohnungslos sind, die können dabei mit abstimmen. Dazu müssen sie sich aber bis zum 28. August in ein Wählerverzeichnis eintragen lassen. Und Unterstützung beim Ausfüllen der Anträge, die gibt es vor Ort. Vielleicht kennt ihr doch jemanden, den ihr das mal mitteilen könntet. So, und dann gibt es noch von mir einen Tipp, wie man Wespen beim Essen auf Abstand hält. Ja, stark duftende Pflanzen wie Lavendel, Minze und Basilikum, die können helfen. Auch Nelken, Zitronengras oder ein Ableckungsteller mit Obst, die wirken mitunter. Essen und süße Getränke sollte man möglichst abdecken und Wespen weder anpusten, noch ihre Nester selbst entfernen, ja, oder gar töten. Also deswegen vielleicht auch trotz ihrer Bedeutung für die Umwelt sind nämlich Wespen nicht gerade beliebt. Sie nerven beim Essen im Freien und ihre Stiche, die schmerzen natürlich. Und für Allergiker kann es sogar ziemlich gefährlich werden. Einfach töten sollte man und darf man die schwarz-gelben Insekten auch nicht. Denn, ja, wie gesagt, dann schaut einfach mal auf meinen Link sozusagen, wollte ich sagen. Ich schicke euch gerne den Link, da gibt es nämlich noch viel, viel mehr Tipps und auch die Mythen über die Wespen. Da könnt ihr aufgeklärt werden. Ja, sie werden natürlich aggressiv, wenn man sie anpustet oder vertreiben möchte. Und gegen einen Stich hilft auf jeden Fall immer wieder eine Zwiebel. Das hat schon meine Oma immer gesagt. Ja, also wie gesagt, immer die WhatsApp benutzen, falls ihr irgendwas zu sagen habt, mich anschreiben möchtet. Eine Quelle, wo wir euch Dinge mitgeteilt haben, die schicken wir euch gerne, dass ihr das nochmal ausführlicher nachlesen könnt. In diesem Sinne wünsche ich euch natürlich einen ganz, ganz tollen Dienstag. Heute Nachmittag ist der Uwe dann da und morgen früh in alter Frische, so Gott will, sitze ich wieder hier am Mikrofon mit den 80ern und ich muss mir heute noch überlegen, mit was ich euch dann morgen wieder beglücke aus den 80ern. Muss mir ja jeden Mittwoch irgendwas Neues einfallen lassen, aber ab und zu, ja, wiederholt sich es natürlich, aber mal schauen. Lasst euch überraschen. Also, tschüss, habt einen schönen Dienstag. Die Angie.

0: Sonne. Ich genieße es so sehr, ich dreh den Stress in die Tonne. Wir haben Urlaub im Gepäck, meine Damen und Herren. Hört ihr die Sonne?
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2: Ich bin Tine Klimach. Der Bauernverband legt am Vormittag die Erntebilanz dieses Sommers vor. Wegen der anhaltenden Trockenheit machen sich die Landwirte auf erhebliche Einbußen gefasst. Rufe nach finanzieller Unterstützung durch den Bund werden laut. Bundeslandwirtschaftsminister Alois Rainer bremst die Erwartungen. Er wolle erstmal abwarten, sagt der MZF-Morgenmagazin.
3: Mir ist es aber enorm wichtig, dass die landwirtschaftlichen Betriebe wissen, sie bleiben nicht alleine. Wir haben die Folgen der Dürre genau im Auge und werden, so gut es geht, passgenaue Hilfen anbieten.
2: Über die landwirtschaftliche Rentenbank sei ein 200 Millionen Euro Sofortprogramm aufgelegt worden, das allerdings nicht ausreichend sei, so Bundeslandwirtschaftsminister Rainer. Moskau und die umliegende Hauptstadtregion sind in der Nacht erneut zum Ziel einer Angriffswelle mit ukrainischen Drohnen geworden. Nach Angaben der staatlichen Nachrichtenagentur TASS handelte es sich um die heftigste derartige Attacke seit 2 Jahren.
4: Die Zahl der ukrainischen Drohnenangriffe hier in Russland ist inzwischen deutlich höher als umgekehrt. Die ukrainische Flugabwehr meldete heute Morgen 147 russische Drohnenangriffe. Das Verteidigungsministerium hier in Moskau sprach dagegen von fast 800 ukrainischen Drohnenangriffen. Es gibt Flugausfälle und Verspätungen. Besonders Moskau ist seit Wochen das Ziel von Attacken mit hunderten Drohnen jede Nacht. Aber anders als etwa in Kiew, wo Luftalarm die Menschen aus dem Schlaf reißt, ist hier im Zentrum von Moskau bisher zumindest kaum etwas zu spüren. Aus Moskau, Ulf Mauder.
2: Im kriselnden Wohnungsbau in Deutschland ist ein Aufwärtstrend zu verzeichnen. Auch im Juni stieg die Zahl der Baugenehmigungen von Wohnraum im Vergleich zum Vorjahresmonat, wie das Statistische Bundesamt mitteilte. Es ergab sich ein Plus von über 15% auf über 126.000 Einheiten. Das war der stärkste Anstieg für ein erstes Halbjahr seit 2016. Schätzungen zufolge fehlen etwa 1 Million Wohnungen in Deutschland. Zum Sport. Mehr als 25 Jahre gab es bei Länderspielen keine Stehplätze. Ab heute bietet der DFB wieder Tickets dafür an. Bei den ersten beiden Partien des neuen Bundestrainers Jürgen Klopp in der Nations League gegen Griechenland am 27. September in Augsburg und am 1. Oktober in München gegen Serbien. Die Eintrittskarten gibt es auf dem DFB-Ticketportal.
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2: Das Wetter, die aktuelle Vorhersage des Deutschen Wetterdienstes. Heute kommt vor allem im Nordosten und Südbaden immer wieder die Sonne raus und es ist meist trocken. Im großen Rest des Landes ist es oft bewölkt mit einzelnen Regenfällen. Mit Temperaturen zwischen 18 und 24 Grad, ganz im Südwesten bis 28 Grad. Morgen ähnlich, vor allem quer über der südlichen Mitte immer wieder Regen und einzelne Gewitter. Auch im Norden wird es nass, sonst überwiegend trocken.
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1: Das Wetter, die aktuelle Vorhersage des Deutschen Wetterdienstes. Heute kommt vor allem im Nordosten und Südbaden immer wieder die Sonne raus und es ist meist trocken. Im großen Rest des Landes ist es oft bewölkt mit einzelnen Regenfällen. Mit Temperaturen zwischen 18 und 24 Grad, ganz im Südwesten bis 28 Grad. Morgen ähnlich, vor allem quer über der südlichen Mitte immer wieder Regen und einzelne Gewitter. Auch im Norden wird es nass, sonst überwiegend trocken.
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1: Ich bin Tine Klimach. Im vergangenen Jahr haben fast 190.000 Unternehmen in Deutschland aufgegeben. So viele wie seit fast 20 Jahren nicht. Verglichen mit 2024 stieg die Zahl um knapp 10%, zeigt eine Analyse von Kreditreform und des Leibniz-Instituts für europäische Wirtschaftsforschung.
2: Wenn man hinter die Zahlen blickt, zeigt sich, auch eigentlich gesunde Firmen geben auf, und zwar quer durch alle Branchen. Besonders hoch ist der Anteil im Gastgewerbe. Rund 15.000 Gaststätten, Kneipen oder Pensionen machten 2025 dicht, 15% mehr als noch ein Jahr davor. Aber es trifft auch Arztpraxen oder Industriebetriebe. Fast hinter allen Geschäftsschließungen stehen dieselben Gründe. Hohe Kosten durch teure Energie, keine Fachkräfte und niemand, der den Betrieb weiterführt. Diana Kramer, Nachrichtenredaktion.
1: Angesichts teils schlechter Ernten durch Trockenheit hat Bundeslandwirtschaftsminister Alois Rainer den Bauern Hilfe zugesichert. Das gehe aber erst dann, wenn belastbare Daten vorliegen, sagte Rainer im ZDF-Morgenmagazin. Es sei ihm aber wichtig, dass die landwirtschaftlichen Betriebe wüssten, sie blieben nicht alleine. Trotz allem gehe er nicht davon aus, dass Brot und Fleisch sofort teurer werden. Weil die Lebensmittelpreise noch von vielen anderen Faktoren abhängen, von Lieferketten, von Transport und von der Erzeugung. Gemini, DeepSeek oder Copilot. Viele wissen nicht wirklich viel über diese KI-Tools. Mehr als jedes vierte Elternteil fühlt sich im Umgang mit Anwendungen von künstlicher Intelligenz eher unsicher. Das geht aus einer Umfrage der Hamburger Körperstiftung hervor.
3: Viele Fragezeichen im Kopf und viele Eltern würden auch gern mehr über KI lernen, wissen aber nicht, wo sie die Infos herbekommen. Und das alles auch mit Blick auf ihre Kids, denn mehr als ein Drittel hat keinen Plan, wo und wie der Nachwuchs online unterwegs ist. Ein Riesenproblem, sagen die Befragten, sei auch das Erkennen von Fake News. Und ein Handyverbot für unter 16-Jährige, das fänden die meisten gut. Claudia Wächter, Nachrichtenredaktion.
1: Wem es beim Autokauf auf die Farbe ankommt, der muss bei Lila am tiefsten in die Tasche greifen. Zumindest, wenn es um Gebrauchtwagen geht. Denn da sind Lila, Gelb oder Grün im Durchschnitt am teuersten. Das ergab eine Auswertung der Autobörse mobile.de. Dagegen können Autokäufer bei silbernen oder braunen Fahrzeugen meistens sparen. Was rar ist, treibt den Preis in die Höhe. Die Farben Lila, Gelb und Grün machen weniger als 3% des Gebrauchtautoangebots aus.
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1: Das Wetter, die aktuelle Vorhersage des Deutschen Wetterdienstes. Heute kommt vor allem im Nordosten und Südbaden immer wieder die Sonne raus und es ist meist trocken. Im großen Rest des Landes ist es oft bewölkt mit einzelnen Regenfällen. Mit Temperaturen zwischen 18 und 24 Grad, ganz im Südwesten bis 28 Grad. Morgen ähnlich, vor allem quer über der südlichen Mitte immer wieder Regen und einzelne Gewitter. Auch im Norden wird es nass, sonst überwiegend trocken.
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1: Das Wetter, die aktuelle Vorhersage des Deutschen Wetterdienstes. Heute kommt vor allem im Nordosten und Südbaden immer wieder die Sonne raus und es ist meist trocken. Im großen Rest des Landes ist es oft bewölkt mit einzelnen Regenfällen. Mit Temperaturen zwischen 18 und 24 Grad, ganz im Südwesten bis 28 Grad. Morgen ähnlich, vor allem quer über der südlichen Mitte immer wieder Regen und einzelne Gewitter. Auch im Norden wird es nass, sonst überwiegend trocken.
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1: Ich bin Tine Klimach. Die deutschen Landwirte haben wegen langer Trockenheit und Hitze in diesem Sommer eine insgesamt deutlich kleinere Ernte eingefahren. Der Deutsche Bauernverband rechnet mit einer unterdurchschnittlichen Getreidemenge von knapp 42 Millionen Tonnen. Verbandspräsident Joachim Ruckwied forderte ein Sofortprogramm der Bundesregierung.
2: 7% weniger Weizen, 20% weniger Raps. Und auch für Kartoffeln, Rüben oder Gemüse sieht es nicht gut aus. Vor allem in Süd- und Westdeutschland haben fehlende Niederschläge zu schwachen Erträgen geführt, sagte Bauernpräsident Ruckwied. Die Lage vieler Höfe sei angespannt. Ruckwied sagte, die Politik müsse jetzt liefern. Die Betriebe bräuchten aktuell Saatgut und Diesel, später Dünge und Pflanzenschutzmittel. Ohne die nötige Liquidität könnten sie die nächste Ernte nicht finanzieren. Aus Berlin, Ursula Winkler.
1: Ein junger Ukrainer ist wegen Agententätigkeit in Deutschland zu einer Haftstrafe verurteilt worden. Er soll laut Anklage im Auftrag Russlands Brandanschläge vorbereitet haben. Das Oberlandesgericht Stuttgart verhängte eine Freiheitsstrafe von 1 Jahr und 3 Monaten wegen Agententätigkeit. 2 weitere ukrainische Angeklagte sprach das Gericht frei. Die SPD will die Klimaanpassung als Gemeinschaftsaufgabe im Grundgesetz verankern. Damit wäre der Bund zum Beispiel beim Thema Hitzeschutz mehr in der Pflicht. Bisher liegt die Zuständigkeit bei Ländern und Kommunen. Die Deutsche Stiftung Patientenschutz begrüßt den Vorstoß und fordert vom Bundestag eine Priorisierung von sozialen Einrichtungen wie Kliniken, Alten- und Pflegeheimen.
3: Unter extremen Temperaturen leiden vor allem alte, pflegebedürftige und schwerkranke Menschen, sagt Eugen Brüsch, Vorstand der Stiftung Patientenschutz. Ohne eine Klarstellung in der Verfassung sei ein Schutz dieser Personen in Krankenhäusern oder Heimen kaum möglich. Denn so Brüsch, Länder und Kommunen könnten die zusätzlichen Milliardenkosten für Klimaanlagen oder Fensterbeschattung nicht tragen. Gleichzeitig sei es aber für Pflegeheimbewohner unzumutbar, diese Kosten auch noch aus eigenen Mitteln zu stemmen. Diana Kramer, Nachrichtenredaktion.
1: Teure Energie, Fachkräftemangel, fehlende Nachfolge. Fast 190.000 Unternehmen in Deutschland haben im vergangenen Jahr aufgegeben und damit so viele wie seit fast 20 Jahren nicht. Verglichen mit dem Vorjahr erhöhte sich die Zahl um knapp 10%, wie die Kreditreform und das Leibniz-Zentrum für europäische Wirtschaftsforschung in ihrer jährlichen gemeinsamen Analyse feststellten.
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1: Das Wetter, die aktuelle Vorhersage des Deutschen Wetterdienstes. Heute kommt vor allem im Nordosten und Südbaden immer wieder die Sonne raus und es ist meist trocken. Im großen Rest des Landes ist es oft bewölkt mit einzelnen Regenfällen. Mit Temperaturen zwischen 18 und 24 Grad, ganz im Südwesten bis 28 Grad. Morgen ähnlich, vor allem quer über der südlichen Mitte immer wieder Regen und einzelne Gewitter. Auch im Norden wird es nass, sonst überwiegend trocken.
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1: Heute Vormittag ist es überwiegend stark bewölkt, die Sonne hat es schwer. Zum Mittag hin ziehen vom Westen her zeitweise schauerartige Regenfälle durch. Die Temperaturen liegen heute zwischen 18 und 22 Grad. Der Wind weht mäßig aus südlichen bis südwestlichen Richtungen.
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1: Ich bin Tine Klimach. Ein junger Ukrainer ist wegen Agententätigkeit in Deutschland zu einer Haftstrafe von 1 Jahr und 3 Monaten verurteilt worden. Er soll im Auftrag Russlands Brandanschläge vorbereitet haben. 2 weitere Angeklagte, ebenfalls aus der Ukraine, sprach das Oberlandesgericht Stuttgart frei.
2: Die Männer sollen im vergangenen Jahr 2 Pakete mit GPS-Trackern in Richtung Ukraine verschickt haben, um Routen und Transportabläufe bei einem ukrainischen Paketdienstleister auszuspionieren. Im nächsten Schritt sollten Pakete mit Brandsätzen verschickt werden, die während des Transports hochgehen sollten. Auch in Deutschland, so die Ermittler. Dazu kam es aber nicht. Die Männer flogen bei der Vorbereitung der Anschläge auf. Auftraggeber soll ein russischer Nachrichtendienst gewesen sein. Diana Kramer, Redaktion.
1: Die deutschen Landwirte haben wegen langer Trockenheit und Hitze in diesem Sommer eine insgesamt deutlich kleinere Ernte eingefahren. Zu rechnen ist mit einer unterdurchschnittlichen Getreidemenge von rund 42 Millionen Tonnen, wie der Deutsche Bauernverband mitteilte. Das wären 7% weniger als im Vorjahr. Besonders in Süd- und Westdeutschland haben fehlende Niederschläge zu schwachen Erträgen bis hin zu Missernten bei einzelnen Kulturen geführt, sagte Bauernpräsident Joachim Ruckwied. Ein neues Forschungszentrum in Sachsen-Anhalt soll die Drohnenabwehr stärken. In dem Zentrum in Kochstedt entwickeln Experten neue Technologien und testen sie unter realistischen Bedingungen. Auch Bundesinnenminister Dobrindt war bei der Eröffnung dabei. Es gehe darum, sich in einem Schattenkrieg zu behaupten, sagte er.
3: Dieser Schattenkrieg ist eine dunkle Bedrohung, warnt Dobrindt. Aber der Tag heute sei bedeutend, denn man verstärke endlich die Schlagkraft gegen angreifende Drohnen, gegen eine hybride Bedrohung. Konkret geht es in dem Zentrum um die Fragen, wie erkennt man Drohnen, ortet sie und vor allem, wie holt man sie schnell vom Himmel? Mehrere Millionen Euro werden nun für die Forschung dort locker gemacht. In einem, wie Dobrindt sagt, Wettrüsten der besten Technik. Claudia Wächter, Nachrichtenredaktion.
1: Das Großfeuer im Hohen Venn an der belgisch-deutschen Grenze sorgt bis zum mehr als 100 Kilometer entfernten Köln für unangenehmen Brandgeruch. Die Kölner Feuerwehr rief eine großräumige Geruchslage im Stadtgebiet aus und versicherte den Menschen, dass ihnen keine Gefahr drohe. Die nur gut 2 Kilometer vom Brand entfernte Stadt Monschau rief ihre Bürger auf, in geschlossenen Räumen zu bleiben und Fenster und Türen geschlossen zu halten.
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1: Das Wetter, die aktuelle Vorhersage des Deutschen Wetterdienstes. Heute kommt vor allem im Nordosten und Südbaden immer wieder die Sonne raus und es ist meist trocken. Im großen Rest des Landes ist es oft bewölkt mit einzelnen Regenfällen. Mit Temperaturen zwischen 18 und 24 Grad, ganz im Südwesten bis 28 Grad. Morgen ähnlich, vor allem quer über der südlichen Mitte immer wieder Regen und einzelne Gewitter. Auch im Norden wird es nass, sonst überwiegend trocken.
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1: Das Wetter, die aktuelle Vorhersage des Deutschen Wetterdienstes. Heute kommt vor allem im Nordosten und Südbaden immer wieder die Sonne raus und es ist meist trocken. Im großen Rest des Landes ist es oft bewölkt mit einzelnen Regenfällen. Mit Temperaturen zwischen 18 und 24 Grad, ganz im Südwesten bis 28 Grad. Morgen ähnlich, vor allem quer über der südlichen Mitte immer wieder Regen und einzelne Gewitter. Auch im Norden wird es nass, sonst überwiegend trocken.
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1: Ich bin Babette Büchner. Schlechte Nachrichten aus der Landwirtschaft. Die Ernte in Deutschland fällt in diesem Jahr deutlich kleiner aus. Wegen der Trockenheit und Hitze rechnet der Deutsche Bauernverband zum Beispiel mit nur rund 42 Millionen Tonnen Getreide.
2: 7% weniger Getreide, 20% weniger Raps. Und auch für Kartoffeln, Rüben, Gemüse sieht es nicht gut aus. Vor allem in Süd- und Westdeutschland haben fehlende Niederschläge zu schwachen Erträgen geführt, sagte Bauernpräsident Ruckwied. Der Frühling war zu trocken, dazu kamen Hitzewellen und teils Schädlinge. Die Lage vieler Höfe sei angespannt. Ruckwied sagte, die Politik müsse jetzt liefern. Die Betriebe bräuchten aktuell Saatgut und Diesel, später Dünge und Pflanzenschutzmittel. Ohne die nötige Liquidität könnten sie die nächste Ernte nicht finanzieren. Aus Berlin, Ursula Winkler.
1: In Sachsen-Anhalt ist heute ein neues Technologiezentrum für Drohnensicherheit eröffnet worden. Bundesinnenminister Alexander Dobrindt sprach von einem großen Tag, wenn man der hybriden Bedrohung etwas entgegensetze.
3: Das, was wir heute erleben, das ist der Schattenkrieg des 21. Jahrhunderts. Kein heißer Krieg, aber eine dunkle Bedrohung, die versucht, sich manipulativ auch über unser Land zu legen. Und wir setzen etwas dagegen.
1: In dem Zentrum in Kochstadt sollen unter anderem Technologien zur Erkennung und Abwehr von Drohnen entwickelt werden. Ein junger Ukrainer ist wegen Agententätigkeit in Deutschland zu einer Haftstrafe verurteilt worden. Er soll im Auftrag Russlands Brandanschläge vorbereitet haben. Das Oberlandesgericht Stuttgart hat dafür eine Freiheitsstrafe von 1 Jahr und 3 Monaten verhängt. 2 weitere ukrainische Angeklagte, die im selben Prozess vor Gericht standen, wurden dagegen freigesprochen. Endlich regnet es und damit sind am Rhein auch wieder steigende Pegelstände in Sicht. Das Wasserstraßen- und Schifffahrtsamt rechnet damit, dass der Pegelstand bei Düsseldorf morgen von 0 auf 5 Zentimeter steigt. Zuvor war er sogar in den Minusbereich gefallen. Die Fahrrinne ist zwar deutlich tiefer als der jeweilige Pegelstand am Ufer, der Schiffsverkehr bleibt aber trotzdem noch eingeschränkt.
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1: Das Wetter, die aktuelle Vorhersage des Deutschen Wetterdienstes. Im Nordosten und in Südbaden kommt heute Nachmittag gelegentlich die Sonne durch und es bleibt trocken. Ansonsten ziehen dichte Wolkenfelder durch und es kann immer wieder regnen. Die Temperaturen erreichen dabei noch 18 bis 23 Grad maximal. Ganz im Südwesten sind bis zu 28 Grad möglich.
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1: Das Wetter, die aktuelle Vorhersage des Deutschen Wetterdienstes. Im Nordosten und in Südbaden kommt heute Nachmittag gelegentlich die Sonne durch und es bleibt trocken. Ansonsten ziehen dichte Wolkenfelder durch und es kann immer wieder regnen. Die Temperaturen erreichen dabei noch 18 bis 23 Grad maximal. Ganz im Südwesten sind bis zu 28 Grad möglich.
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1: Ich bin Babit Büchner. Ein neues Forschungszentrum in Sachsen-Anhalt soll die Drohnenabwehr stärken. In dem Zentrum in Kochstedt entwickeln Experten neue Technologien und testen sie unter realistischen Bedingungen. Bundesinnenminister Dobrindt sagte bei der Eröffnung, es gehe darum, sich in einem Schattenkrieg zu behaupten.
2: Dieser Schattenkrieg ist eine dunkle Bedrohung, warnt Dobrindt. Aber der Tag heute sei bedeutend, denn man verstärke endlich die Schlagkraft gegen angreifende Drohnen, gegen eine hybride Bedrohung. Konkret geht es in dem Zentrum um die Fragen, wie erkennt man Drohnen, ortet sie und vor allem, wie holt man sie schnell vom Himmel? Mehrere Millionen Euro werden nun für die Forschung dort locker gemacht. In einem, wie Dobrindt sagt, Wettrüsten der besten Technik. Claudia Wächter, Nachrichtenredaktion.
1: Auf vielen Feldern gab es über Wochen zu wenig Regen und teils extreme Temperaturen. Das schlägt auf die Ernte durch. Der Deutsche Bauernverband rechnet zum Beispiel mit nur rund 42 Millionen Tonnen Getreide. Das wären 7% weniger als im Vorjahr. Besonders betroffen sind demnach Süd- und Westdeutschland. Da die Lage vieler Höfe angespannt ist, fordert der Verband sofortige Finanzhilfen von der Bundesregierung. Ein junger Ukrainer ist wegen Agententätigkeit in Deutschland zu einer Haftstrafe von 1 Jahr und 3 Monaten verurteilt worden. Er soll im Auftrag Russlands Brandanschläge vorbereitet haben. 2 weitere Angeklagte, ebenfalls aus der Ukraine, sprach das Oberlandesgericht Stuttgart frei.
3: Die Männer sollen im vergangenen Jahr 2 Pakete mit GPS-Trackern in Richtung Ukraine verschickt haben, um Routen und Transportabläufe bei einem ukrainischen Paketdienstleister auszuspionieren. Im nächsten Schritt sollten die Pakete mit Brandsätzen verschickt werden, die während des Transports hochgehen sollten, auch in Deutschland, so die Ermittler. Dazu kam es nicht. Die Männer flogen bei der Vorbereitung der Anschläge auf. Auftraggeber soll ein russischer Nachrichtendienst gewesen sein. Tine Klimach, Nachrichtenredaktion.
1: Der Aufwärtstrend im kriselnden Wohnungsbau hält an. In den ersten 6 Monaten des Jahres wurden rund 126.000 Baugenehmigungen erteilt. Das war ein Plus von 15% im Vergleich zum Vorjahr, teilte das Statistische Bundesamt mit. Es wird geschätzt, dass in Deutschland etwa 1 Million Wohnungen fehlen.
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4: Am Nachmittag und bis in den Abend hinein ist es meist stark bewölkt und es gibt stellenweise Regenschauer. Die Temperaturen liegen zwischen 18 und 22 Grad. Der Wind weht teilweise mäßig aus südwestlichen bis westlichen Richtungen. In der Nacht ist es wechselnd bis stark bewölkt und es gibt weitere Regenschauer. Die Tiefstwerte liegen zwischen 16 und 10 Grad und der Wind weht weiter teilweise mäßig aus südwestlichen Richtungen.
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5: Die A14 Richtung Dresden zwischen Gröbers und dem Schkreuzer Kreuz. Vorsicht, da liegen Reifenteile auf der Fahrbahn. Die A72 in Richtung Hof zwischen Hartenstein und Zwickau West. Aktuell 5 Kilometer Stau an der Baustelle. 15 Minuten dauert es der Länge. Und die B115 zwischen Kodersdorf und dem Abzweig Kunersdorf. Da gibt es zurzeit Behinderungen durch Bergungsarbeiten. Wenn ihr also da langfahrt, bitte Füße vom Gas. Und es wird geblitzt. Unter anderem auf der A9 in Richtung Berlin zwischen Halle und Bitterfeld-Wolfen, auf der S34 am Ortsausgang Döbeln in Richtung Roßwein und auf der S111 am Ortsausgang Kotitz da in Richtung Bautzen. Falls ihr mehr Blitze habt oder Verkehrsbehinderungen, gern hier damit auf unsere WhatsApp-Nummer. Die haben wir wie immer geschaltet. Das ist die 0341 3588 3095. Und ich sage schon mal Dankeschön für eure Tipps. Ich werde sie gerne weitersagen. Wünsche euch erstmal eine entspannte und blitzerfreie Fahrt in diesen Nachmittag.
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5: Es ist Dienstag, der 18. August 2026. Ja, und irgendwie hat es sich so angefühlt die letzten Tage, als hätte sich der Sommer schon langsam, aber sicher verabschiedet. Aber ich glaube nicht so wirklich dran. Ich glaube, der kommt nochmal zurück. Wenn nicht auch ganz so heiß wie die letzten Tage, also die vorletzten Tage. Es war ja ganz schön hitzig. Bis 37, 38 Grad haben wir da gemessen. Es muss ja nicht wieder sein, aber so 24, 25, 26 können es nochmal werden. Ich glaube, heute noch mit Pieselwetter und morgen nochmal. Und dann ab Donnerstag wird es schon wieder richtig freundlich. Ich bin der Uwe, freue mich, dass ihr dabei seid heute an diesem Dienstagnachmittag.

Woher soll ich wissen, wie es Wetter wird? Ich gucke da einfach mal rein in meine App. Es gibt ja für alles heutzutage eine App, beziehungsweise gibt es kaum was, für die es keine App gibt, nicht mal für den heutigen Tag. Heute ist nämlich Tag der schlechten Reime. Ja, für diejenigen, die gerne mal Reime lesen, also Gedichte oder eben selbst auch mal reimen. Der Tag in diesem Monat kommt natürlich aus den USA und heißt da Bad Poetry Day. Aber auch wenn nicht alle talentierte Poeten sind, sollten sie doch die Chance haben, an eigenen Reimen zu arbeiten. Ja, vielleicht habt ihr es schon mal versucht, schon mal ein kleines Gedicht, so ein Vierzeiler verfasst vielleicht. Oder auch schon was Längeres. Vielleicht hat schon ein Buch geschrieben, das wäre ganz groß. Ja, und heute sollte man also wirklich keine Angst haben und auch nicht vor den schlechten Reimen. Und vielleicht mal starten mit dem eigenen Einstieg in die Poesie, zum Beispiel mit so einem Gedicht oder so einem Reim wie dem da. Isst du Bohnen aus der Dose, kracht es später in der Hose. Naja, war vielleicht ein bisschen daneben. Hab noch einen. Achtung, ein Pinguin, der es besser weiß, kühlt seinen Po mit Scholleneis. Vielleicht auch nicht die Krone der Schöpfung. Ja, aber wer da glaubt, mit KI geht alles besser, die Macher der Seite lizzynet.de, die haben ChatGPT mal aufgefordert, über die Dichtkunst von Menschen und Maschinen zu reimen. Also was das so zusammenbringt, die Dichtkunst von Menschen und Maschinen, wer besser ist, Menschen oder Maschinen. Und rausgekommen ist, Achtung, Folgendes. In einer Welt, die schnell sich dreht, fragt man, wer die Kunst versteht. Mensch mit Herz und Seelenpein oder KI? Die rechnet fein. Maschinen dicht und sind präzis, doch fehlt oft das, was echt und tief kann Technik jemals fühlen lehren, den Mensch in Dichtung übertreffen. Ob Herz, ob Schaltkreis spricht, am Ende zählt, was Tiefe bringt, wessen Verse Seele rühren, war die wahre Kunst vollführt. Tja, war also ChatGPT ein wirklich ungelungener Reim, aber passt irgendwie in den heutigen Tag der schlechten Reime. Ihr könnt's besser.

Hauptsache happy, würde ich sagen. Also, schöner Song, wie ich finde. Und da passt auch zum nächsten Thema. Da gehen wir nämlich in meine Heimatstadt nach Chemnitz. Und da gibt es die innere Klosterstraße. Und die hat sich ja in den letzten Jahren so richtig zu einer lebendigen Gastromeile entwickelt. Das war ja auch der Plan. Und der hat mal funktioniert in Chemnitz. Da bin ich richtig happy. Ja, und dort findet ihr mittlerweile so Restaurants und Kneipen wie zum Beispiel das Brasilien. Ist ja schon lange an der Stelle. Aber auch Dawn und David sind da. Bistro bei Spiros, wie es also so ein bisschen, ja, griechisch mag, ist da an der richtigen Stelle. Hans im Glück ist am Start für die Döner und die Freunde der belegten Brote. Das Kaffee- und Teekontor ist da zu finden und auch Ice Cream United. Und jetzt wird es ein neues Lichtkonzept geben in dem Bereich, damit es ein bisschen schönes Muschepupu geben wird am Abend und in der Nacht. Und das Ganze so ergänzend zur Lichtinstallation im Kreuzungsbereich der inneren Klosterstraße, Ecke Börnigsgasse, da gibt's das ja schon. Jetzt also wird dieser Erlebnisraum, diese schöne Atmosphäre da in der City mal ein bisschen weiterentwickelt. Gestern nämlich startete die Installation des Lichtprojekts Aufenthalt, Leuchten und Genießen, so heißt das, in der inneren Klosterstraße. Und diese Installation, die umfasst echt kreative LED-Lichtkunstwerke. Und da kann man sich mal reinsetzen als Besucherin oder Besucher, kann da einfach mal sitzen, vielleicht auch quatschen mit Freunden, die Ecke da entdecken und dann natürlich auch das, was die Kneipen und Restaurants da anbieten, genießen. Sven Hertwig, das ist ja der Standortkoordinator der Rathauspassagen in Chemnitz und auch des Rosenhofs in Chemnitz, der hat übrigens gesagt, durch diese Lichtinstallation, da soll eine einzigartige Atmosphäre geschaffen werden, die Menschen begeistert und der Straße einen einzigartigen Charakter gibt, wobei Straße vielleicht ein bisschen daneben gegriffen ist, begrifflich, lieber Sven, das ist ja dann eher so eine Fußgängerzone, also fährt ja kein Auto offiziell. Okay, da ist es ja noch ein bisschen heimeliger, noch ein bisschen gemütlicher in der nächsten Zeit und da muss man demnächst auch mal wieder hingehen und lecker essen, quatschen, Freunde treffen und die LED-Installation genießen. Tja, das wäre was in Chemnitz in der inneren Klosterstraße.

Ja, nicht wundern. Ich habe mir heute mal ein paar schöne alte Nummern rausgesucht, die unter anderem auch aus den 70er Jahren schon stammen. Hoffe, ihr habt ja nicht so wirklich was dagegen. Auch die nächste Nummer, die kommt nicht aus den 70ern, aber die Meldung, die kommt schon aus den 60ern, denn es geht um den allerersten Live-Auftritt von einem gewissen Ringo Starr. Ja, bei den Beatles natürlich, und der allererste Auftritt von diesem Ringo Starr als der Drummer, der Schlagzeuger der Beatles, der fand heute vor vielen Jahren statt, vor 64 Jahren, um genau zu sein, am 18. August 1962. Und zwar gab es dann den Tanzabend der Horticultural Society in Birkenhead in England. Also eine öffentliche Tanzveranstaltung. Ne? Boah, die Beatles damals gespielt waren noch keine weltberühmte Band. Und 4 Tage bevor der Ringo Starr da getrommelt hat, da hat ihn John Lennon gefragt, ob er denn mitmachen wolle. Und noch 2 Tage vorher war der ehemalige Drummer der Band Beat Best entlassen worden. Ja, so schnell kann es gehen im Rockmusikgeschäft. Früher hatte aber auch schon Ringo Starr ab und zu mal ausgeholfen, als die Jungs in Hamburg waren und Beat Best krank war. Und der Auftritt am 18. August 62, der gilt aber als sein offizielles Live-Debüt als fester Beatle. Tja, da sieht's so aus. Heute vor 64 Jahren ist er also der feste Beatle geworden. Und in diesem Jahr ist er mittlerweile schon wieder 86 Jahre alt geworden. Im Juli nämlich, letzten Monat, und zusammen mit seiner berühmten All-Star-Band, da steht er nach wie vor im Scheinwerferlicht mit 86 Jahren. Muss man sich mal vorstellen, die Band, die besteht auch aus Rockmusiklegenden. Unter anderem Musiker von Toto oder Man at Work sind damit am Start. Und dieser Ringo Starr hat auch ein Lebensmotto, was mir sehr gefällt. Das heißt Peace and Love, also Frieden und Liebe. Besser kann man es heute nicht ausdrücken, um was es im Leben überhaupt geht. Und bei jedem Auftritt verbreitet er, dieser Ringo Starr, seine bekannte Botschaft eben für den Frieden und die Liebe. Und sein Markenzeichen ist da natürlich das Victory-Zeichen mit den Fingern. Also die beiden, den Zeiger und den Mittelfinger ausgestreckt. Ne? Ihr kennt das, Victory. Ja, und ein neues Album gibt es auch von ihm, dem 86-Jährigen. Im Frühjahr diesen Jahres, kurz vor seinem Geburtstag, hat er sein aktuelles Musikprojekt veröffentlicht, das heißt Long, Long Road, und jetzt hat er noch seine Fans überrascht, Anfang 2025 mit noch einem anderen Album. Der ist also auch wirklich sehr fleißig, das trotz 86 Jahre, und hat ein Country-Album auf den Start gebracht, Look Up, so heißt das, und daraus hören wir jetzt mal einen Song und denken daran, dass Mr. Ringo Starr heute auf den Tag genau vor 64 Jahren Mitglied der mittlerweile nicht mehr existierenden, aber weltberühmten Beatles geworden ist. Hier ein Song aus seinem vorletzten Album.

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1: Mein Name ist Thorsten Weikert. Zwickau bekommt neue Ballsporthalle. Bogenseebrücke in Leipzig-Paunsdorf wird repariert. Neue Angebote für den Sportunterricht im Freistaat. Die Meldungen im Einzelnen. In Zwickau-Neuplanitz entsteht eine neue Ballsporthalle. Für den Neubau wurde gestern der erste Spatenstich gesetzt. Wie die Stadt Zwickau mitteilt, wird das Gebäude als Dreifeldhalle errichtet. Zwei gegenüberliegende Längstribünen und eine Quertribüne sollen Platz für bis zu 1.500 Zuschauende bieten. Untergebracht werden außerdem mehrere Geräteräume, Umkleiden, Sanitärbereiche und Technikräume. Die neue Sporthalle soll im Dezember kommenden Jahres fertig werden und kostet rund 15,5 Millionen Euro. Gut ein Drittel davon steuert der Freistaat bei. Genutzt werden soll die Halle von Schulen, Vereinen und den Handballerinnen des BSV Sachsen-Zwickau. Die alte Sporthalle befindet sich direkt nebenan. Sie ist in die Jahre gekommen und für den Bundesliga-Handball zu klein. Im Leipziger Nordosten haben heute Reparaturarbeiten an einer Brücke begonnen. Die Querung über den Bogensee im grünen Bogen Paunsdorf ist für etwa 3 Wochen gesperrt. Nach Angaben der Stadt Leipzig ist der Brückenbelag aus Holz verschlissen und muss erneuert werden. Bei der Gelegenheit bringen Mitarbeitende des Mobilitäts- und Tiefbauamtes auch gleich die Geländer, Auflager und Widerlagerbänke der Brücke in Ordnung und reinigen alles. Die Arbeiten kosten rund 15.000 Euro und dauern voraussichtlich bis Mitte September. Die Brücke verbindet den Kleingartenverein Paunsdorf mit dem Stadtviertel. Während der Bauarbeiten werden Fußgehende und Radfahrende über die Parkwege um den See umgeleitet. Mit dem Beginn des Schuljahres im Freistaat gibt es neue Angebote im Sportunterricht. Kinder und Jugendliche können die Trendsportarten Wasserski und Wakeboarding ausprobieren, und zwar in Dresden im Kiessee Leuben. Mit dem Betreiber der dortigen Wassersportanlagen wurde eine entsprechende Partnerschaft besiegelt. Die komplette Ausrüstung für die Schülerinnen und Schüler wird bereitgestellt. Die Schulen müssen nur eine Lehrkraft und einen Rettungsschwimmer mitschicken. Vorkenntnisse sind nicht erforderlich. Neben dem Wassersport soll auch der verantwortungsvolle Umgang mit der Natur gelehrt werden. Daher können die Schulklassen den Sporttag mit einer freiwilligen Müllsammelaktion am Kiessee verbinden und damit einen Beitrag für die saubere Umwelt leisten. Soweit die Meldungen.
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2: Die einzigen paar Wolkenlücken, die es heute am Abend gibt oder bis zum Abend gibt, die sind in der Oberlausitz zu finden. Ansonsten ist es verspreitet stark bewölkt. Ja, und vom Westen her, da gibt es einige Schauer, die ziehen jetzt auf. Später gibt es auch einzelne Gewitter, die durchziehen. Temperaturen liegen aktuell so zwischen 15 und 17 Grad, also nichts mit Verbrennungen. In der Nacht ist es dann wechselnd bis stark bewölkt. Es gibt ein paar mehr Schauer. Die Tiefstwerte liegen dann zwischen 16 und 10 Grad. Und morgen bleibt es wechselnd bewölkt. Zeitweise gibt es auch mal die Sonne, aber es ziehen gebietsweise auch wieder Schauer durch. Mit Höchstwerten von 21 bis 24 Grad wird es nur mäßig warm am Mittwoch und am Donnerstag, da heitert es verbreitet auf. Später kann es aber in den Bergen wieder einzelne Schauer und Gewitter geben. Maximal 26 Grad wird es am Donnerstag geben und am Freitag, da ist es heiter und wolkig, schon wechselnd bis zum Abend aber trocken und dann kann es stellenweise wieder regnen. Es bleibt aber sommerlich warm.
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2: Liebe Grüße auf die Straße. Wir starten mit der A72 in Richtung Hof. Zwischen Hartenstein und Zwickau West gibt es da 5 Kilometer Stau an der Baustelle. 20 Minuten dauert es an der Stelle länger. Die A72 in Richtung Leipzig zwischen Stolberg Nord und Chemnitz Süd. Mittlerweile 7 Kilometer Stau, stockender Verkehr. Da laufen Vermessungsarbeiten. Dort dauert es 30 Minuten länger. Und in Scheibenberg, da ist die B101 zwischen dem Kreisverkehr und am Wind nach einem Unfall komplett gesperrt. Noch eine Meldung aus Freiburg. Von der Kreuzung der B173 und der B101. Achtung, da ist die Ampelanlage außer Betrieb. geblitzt wird. Unter anderem auf der S111 am Ortsausgang Kotitz, da in Richtung Bautzen. In Leipzig stehen sie in der Löbauer Straße stadtauswärts und in der Wotanstraße. Achtung, da an der Wotanstraße in Leipzig in beiden Richtungen und in Merane in der Forststraße, da ebenfalls in beiden Richtungen. Und falls ihr mehr Blitze habt oder mehr Verkehrsbehinderungen, unsere WhatsApp-Nummer kennt ihr ja. Wenn nicht, hier ist sie 0341 35883095, und eine Mail haben wir auch, und zwar erst das studio@secondradio.de. Wenn ihr uns Tipps geben wollt, einfach dahin. Ich sage schon mal Dankeschön, wünsche euch eine entspannte Fahrt.
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2: Tja, hier im Studio ist es trocken und auch schön warm. Langsam zieht der Herbst wieder heran. Wir gewöhnen uns dran, dass wir die kurzen Hosen gegen die langen Hosen getauscht haben und eben auch nicht mehr so oft nach der Sonne schauen draußen vorm Fenster. Die scheint nämlich zurzeit überhaupt nicht. Es ist 4:05 und ich freue mich, dass ihr dabei seid.

Ich konnte sie ehrlich gesagt früher nicht leiden, Sarah Connor, als sie noch Englisch gesungen hat. Aber seitdem sie ihr erstes Album auf Deutsch gemacht hat, ist sie auch schon wieder ein paar Jahre her. Da liebe ich sie. Nicht nur für ihre Stimme, die habe ich immer schon gemocht, aber auch für ihre Texte, die sie jetzt verkauft mit ihrer Stimme. Es ist der Wahnsinn, wie ich finde. Sarah Connor, immer ein Zuhören wert. So, und jetzt wird's bei uns traurig, denn gestern ist in Chemnitz bei einem Unfall mit einer Straßenbahn ein Mensch ums Leben gekommen. Der 30-Jährige, der lief gestern Nachmittag, wie die Polizei sagt, im Stadtteil Kappel nahe der Haltestelle Friedrich-Hedel-Straße bei Rot über die Gleise. Und dabei ist er von der Straßenbahn erfasst und tödlich verletzt worden. Er ist noch an der Unfallstelle gestorben und die 40 Fahrgäste in der Straßenbahn, die blieben unverletzt zum Glück. Aber sie sind unter Schock, genauso wie die Straßenbahnfahrerin, die die Bahn gefahren hat. Die wurde nach Angaben der Feuerwehr vom Rettungsdienst und einem Notfallseelsorger psychologisch betreut. Und gestern um 16.30 Uhr hat sich der Unfall ereignet auf der Stolberger Straße. Für die Rettungs- und Bergungsarbeiten war die Straße zeitweise auch voll gesperrt. Und auch der Straßenbahnverkehr, der wurde vorübergehend unterbrochen. Geht ja gar nicht anders. Nach Angaben der Feuerwehr lag der Mann nämlich nach dem Zusammenstoß unter der Straßenbahn. Und die Bergung war deswegen ziemlich schwierig. Der Notarzt, der gerufen worden war, der stellte laut Feuerwehr noch an der Unfallstelle sichere Todeszeichen fest. Und anschließend wurde der junge Mann dann geborgen. Und an dem Einsatz waren laut Feuerwehr insgesamt 35 Einsatzkräfte mit 9 Fahrzeugen beteiligt. Momentan geht die Polizei von dem Unfallgeschehen aus, sucht aber noch Zeugen. Die Ermittlungen laufen noch. Und falls ihr also gestern am Montag gegen 16.30 Uhr an der Stolli in Chemnitz in der Nähe der Haltestelle Friedrich-Hähnel-Straße zu tun hattet, dann könntet ihr euch melden bei der Polizei. Die Nummern kennt ihr ja alle. Und vielleicht könnt ihr ja ein bisschen zur Aufklärung dieses tragischen Unglücks beitragen. Dankeschön.

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1: Unsere Rubrik History beleuchtet wieder mal einen bestimmten Tag, den heutigen Tag, nämlich den 18. August und was da vor einigen Jahren passiert ist. Und da starten wir ins Jahr 1960. Da geht's um Inuvit. Das ist ein Präparat, das in den Vereinigten Staaten am 18. August 1960 als hormonelles Verhütungsmittel auf den Markt kommt. Das Kombinationspräparat aus den Hormonen Progesteron und Östrogen, das effektiv eine Schwangerschaft verhindert, das ist die allererste erhältliche Antibabypille der Welt. Entwickelt hatten es der Endokrinologe Gregory Pinkus und sein Kollege John Rock und auch die US-amerikanische Krankenschwester. Entschuldigung, Margaret Sanger, die Krankenschwester, die hatte sich für die Entwicklung des Präparats eingesetzt. Bei ihrer täglichen Arbeit, da war sie ständig mit den Folgen ungewollter Schwangerschaften konfrontiert. Und schon 1951 übrigens war es dem Chemiker Karl Cherasy gelungen, die erste wirksame Antibabypille herzustellen. Auf den Markt gekommen, wie gesagt, erst am 18. August 1960. Am 1. Juni 1961 bringt die Firma Schering dann die erste Antibabypille auf den bundesdeutschen Markt. Das war also ein bisschen später und dort wird sie zunächst nur von Frauen mit Regelbeschwerden genommen. Die wird also nur für Frauen mit Regelbeschwerden verschrieben. Und die Reaktion auf die Pille, die ist, naja, sagen wir mal, ziemlich verhalten. Anfang der 60er Jahre ist Sex nämlich kein Thema, über das in der Öffentlichkeit gesprochen wird. Und zwar weder in der BRD noch in der DDR. Sex ist einfach mal privat und findet hinter verschlossenen Gardinen stand. Das gleiche gilt für die Verhütung. Sexualberatungsstellen gibt es nicht. In der Bundesrepublik ist Eheberatung damals noch Sache der Kirchen. Und die sogenannte Himmlersche Polizeiverordnung, also Himmler war ja einer in der Nazizeit, die Himmlersche Polizeiverordnung, die wirkt immer noch weiter. Seit 1934 ist die Werbung für Verhütungsmittel und Arten nämlich untersagt. Unter den Nationalsozialisten, da ist Kinderkriegen Bürgerpflicht. Verhütet wird er nicht. Kondome und Sterilisation sind da verboten. Und obwohl diese Polizeiverordnung formal 1961 abgeschafft wurde, da ist sie eben noch längst nicht aus den Köpfen gezögert. In der DDR gibt es die Pille auch. Dort heißt sie die Wunschkindpille, wird für Frauen ab 1972 kostenlos erhältlich. Und mittlerweile kann man sich eine Welt ohne die Antibabypille, glaube ich, gar nicht mehr so richtig vorstellen. Und vielleicht gibt es ja demnächst auch endlich mal die Antibabypille für Männer. Zeit wäre es in Zeiten der Gleichberechtigung.

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1: Ich bin Babit Büchner. In Sachsen-Anhalt ist heute ein neues Technologiezentrum für Drohnensicherheit eröffnet worden. Bundesinnenminister Alexander Dobrindt sprach von einem großen Tag, wenn man der hybriden Bedrohung etwas entgegensetze. Der Pilotenverband Vereinigung Cockpit fordert unterdessen Standards, um Drohnen besser erkennen und bewerten zu können.
2: Immer häufiger stören Drohnensichtungen den Luftverkehr. Beim bislang spektakulärsten Fall war Anfang August am Flughafen Leipzig eine mit Sprengstoff bestückte Drohne entdeckt worden. Seitdem wird viel über Abwehr diskutiert. Die Piloten fordern aber auch eine bessere Technik, um Drohnen möglichst schnell zu erkennen und auch einschätzen zu können, wie gefährlich sie sind. Außerdem wollen die Piloten in den Gremien vertreten sein, wo über Reaktionen entschieden wird. Denn der Abschuss einer Drohne etwa kann am Ende gefährlicher sein als die Drohne selbst. Aus Berlin, Thomas Brockt.
1: Auf vielen Feldern gab es über Wochen zu wenig Regen und teils extreme Temperaturen. Das schlägt nun auf die Ernte durch. Der Deutsche Bauernverband rechnet zum Beispiel mit nur rund 42 Millionen Tonnen Getreide.
3: Nicht nur um die Getreide- oder Gemüseernte steht es schlecht. Die Trockenheit führt auch zu Nachschubproblemen beim Tierfutter. Vor allem im Süden und im Westen Deutschlands gibt es schwache Ernten. Der Standort habe in diesem Jahr über den Ertrag entschieden, wie selten zuvor, sagte Bauernpräsident Ruckwied. Teils sorgte die Trockenheit sogar für einen Totalausfall. Mit akuten Folgen für die zuletzt bereits gestiegenen Verbraucherpreise rechnet die Branche aber erstmal nicht. Ursula Winkler, Nachrichtenredaktion.
1: Im Kampf gegen den Brand im Hohen Venn in Belgien sollen jetzt Brandschneisen verhindern, dass die Flammen auf Deutschland übergreifen. Die Einsatzkräfte hätten begonnen, die oberste Boden- und Vegetationsschicht zu entfernen, sagte ein Sprecher des belgischen Innenministeriums. Der Brandgeruch ist inzwischen sogar bis nach Köln gezogen. Die Stadt liegt gut 100 Kilometer entfernt. Die künstliche Intelligenz fasst langsam in den Personalabteilungen Fuß. Schon jedes siebte Unternehmen nutzt KI-gestützte Anwendungen, um Arbeitszeugnisse zu erstellen, zeigt eine neue Bitkom-Studie. Auch bei der Weiterbildung und Einarbeitung von Mitarbeitern greifen immer mehr Unternehmen auf KI zurück.
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4: Am Nachmittag und bis in den Abend hinein ist es meist stark bewölkt und es gibt stellenweise Regenschauer. Die Temperaturen liegen zwischen 18 und 22 Grad. Der Wind weht teilweise mäßig aus südwestlichen bis westlichen Richtungen. In der Nacht ist es wechselnd bis stark bewölkt und es gibt weitere Regenschauer. Die Tiefstwerte liegen zwischen 16 und 10 Grad und der Wind weht weiter teilweise mäßig aus südwestlichen Richtungen.
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5: Da ist wieder nichts los. Ich habe mal drei Meldungen rausgesucht. Die erste kommt von der A72 in Richtung Hof. Zwischen Hartenstein und Zwickau West gibt es da aktuell 5 Kilometer Stau an der Baustelle. Dort dauert es 30 Minuten länger. Und auch die zweite Meldung kommt von der A72, allerdings in der Richtung Leipzig. Zwischen Stolberg Nord und Chemnitz Süd sind es da 7 Kilometer Stau. Der Verkehr stockt, da laufen Vermessungsarbeiten. Dort müsst ihr auch 30 Minuten mehr einplanen. Die B169 in Richtung Döbeln, die ist zwischen den Abzweigen Reichenbach und Litzdorf wegen Behinderungen nach einem Unfall gesperrt und geblitzt wird. Auf der A17 in Richtung Dresden zwischen Bad Gottleuba und dem Baretal. Auf der S111 stehen es am Ortsausgang Kotitz in Richtung Bautzen und in Merane in der Forststraße. Vorsicht, da fotografiert man in beiden Richtungen. Falls ihr Blitzer habt oder Verkehrsbehinderungen, whatever, dann schickt die auf unsere WhatsApp-Nummer, die 0341 3588 3095. Ich sage schon mal Dankeschön und wünsche euch eine entspannte und blitzerfreie Fahrt in diesem Dienstagnachmittag.
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5: Einen wunderschönen Dienstagnachmittag euch allen heute am 16.08.2026. Und vielleicht habt ihr ja gestern geguckt, die Verräter. Ne? Das ist so eine schöne Serie, da kann man ein bisschen mitfiebern, miträtseln. Da geht es ganz, ganz viel um Bösewichte, die andere verraten. Und es geht ganz viel um Psychologie. Tja, und wir werden gleich mal drüber reden, was denn in unserem Leben da so alles abgeht. Ob wir auch Verräter sind, ob wir denen auflaufen vielleicht. Ob andere die Verräter sind und wir die Guten, wie wir die guten Menschen von den Bösen unterschätzen, auseinanderhalten können, wie wir die einschätzen könnten und. Das alles wird ich gleich bereden mit Sabine Finkmann, die Expertin ist auf diesem Gebiet. Und da freue ich mich schon drauf. Erstmal gibt's aber Musik und die kommt von Christopher Cross.

0: Es ist eine Frage, die wir uns eigentlich täglich, vielleicht sogar mehrfach täglich stellen. Wer lügt denn jetzt und wer ist echt? Und darum geht es aktuell auch wieder in Die Verräter. Das ist eine Show bei RTL. Und obwohl hintergangen wird und manipuliert wird, da ist die Show ein richtiger Publikumshit. Vielleicht, weil es auch daran liegt, dass die Leute so ein bisschen sehen wollen, wie andere straucheln. Vielleicht ist da auch das Gefühl der eigenen Überlegenheit so der Grund, warum man einschaltet. Ich weiß es nicht. Auf jeden Fall gibt es wenige Verräter, die von den Loyalen enttarnt werden müssen, um das Spiel zu gewinnen bei RTL. Und in allen bisherigen Staffeln, das läuft schon eine Weile, da haben leider immer die böse wichtig gewonnen. Tja. Und damit uns das im wahren Leben nicht passiert, da spreche ich jetzt mal mit Sabine Finkmann. Die ist, wie gesagt, Persönlichkeitsberaterin und hat da richtig Ahnung, Frau Finkmann. Warum fallen wir Menschen denn eigentlich so oft auf Lügen oder auch auf Manipulation rein, obwohl wir doch glauben, Menschen richtig gut einschätzen zu können?
1: Das ist tatsächlich ein großer Irrglaube, dass wir Menschen sehr gut einschätzen können, weil gerade Lügner oder Manipulatoren eigentlich gar nicht so wirklich bestimmte Merkmale zeigen, an denen man jetzt erkennen könnte, dass diese Person uns anlügt. Gerade Menschen, die darauf trainiert sind, es fällt einfach nicht auf.
0: Das klingt gerade nicht gut, was Sie da sagen. Gibt es denn zumindest so typische Warnsignale, an denen wir ein bisschen erkennen können, dass uns jemand gerade manipuliert oder täuschen will?
1: Ach, das ist gar nicht so einfach. Wir sagen in unserer Arbeit, dass man die Baseline der Person kennen muss. Also wie verhält sich die Person, wenn sie nicht unter Stress ist, unter normalen Umständen, dann kann man jede mögliche Abweichung tatsächlich auch sehen und beurteilen. Und wer lügt oder manipuliert, zeigt dann tatsächlich andere Merkmale, als er üblicherweise zeigt. Aber dafür muss man Menschen sehr, sehr gut kennen.
0: Ja, und das machen wir ja nicht mit den meisten, die uns da so gegenübertreten. Oftmals ist es ja bei Menschen, die uns dann täuschen, die wir noch gar nicht so oft gesehen haben. Aber viele kennen ja das Gefühl, irgendwas stimmt hier nicht. Das ist das Bauchgefühl. Und sollte man dem eigentlich mehr vertrauen oder täuscht das uns auch ganz oft?
1: Also ich würde sagen, das Bauchgefühl ist schon mal eine sehr, sehr gute Sache. Trotz allem sage ich immer, achte nicht nur auf dein Bauchgefühl, sondern prüfe, was dein Bauchgefühl sagt. Denn unser Bauchgefühl springt vor allem auch dann an, wenn wir beispielsweise in bestimmten Situationen schlechte Erfahrungen gemacht haben. Und das kann uns tatsächlich täuschen. Oft ist es aber so, weil Mimik zum Beispiel ja evolutionär bedingt von uns erkannt wird, ohne dass wir es merken, dass ein Bauchgefühl entsteht, wenn wir wirklich das Gefühl haben, irgendwas ist nicht in Ordnung, also durchaus auch mal hinschauen.
0: Ja, da sind Frauen, glaube ich, auch besser mit dem Bauchgefühl als wir Kerle. Aber ich habe gerade gesagt, dass die Betrüger und die Lügner meistens Menschen sind, denen wir noch gar nicht so oft begegnet sind. Aber manipuliert und betrogen wird natürlich manchmal auch im Freundeskreis, sogar in der Beziehung oder eben auch im Job. Und wo kann man das dann im Alltag nach Ihrer Meinung am häufigsten erleben?
1: Ja, und das möchte jetzt wahrscheinlich keiner gerne hören. Tatsächlich erleben wir Manipulation am häufigsten im Job und in Beziehungen. Okay. Im Freundeskreis, wenn man sich für die richtigen Personen entschieden hat, kommt es, glaube ich, nicht so häufig vor. Aber in Beziehungen erleben wir das tatsächlich sehr, sehr häufig, dass gelogen wird, dass Dinge unter den Tisch gekehrt werden und ja, selbstverständlich im Job, ja, da wird ja sehr, sehr häufig manipuliert, um bestimmte Dinge zu erreichen.
0: So sieht's aus. Aber vielleicht kann man ja lernen, Menschen besser einzuschätzen, ein bisschen üben, ein bisschen ja sich sowas draufdrücken, so eine Selbsteinschätzung oder eine Einschätzung von anderen Menschen, die uns gegenübertreten. Oder ist das einfach so eine Fähigkeit, die man hat oder eben nicht hat, eben so von Natur aus?
1: Und jetzt kommt die gute Nachricht in diesem Interview, denn tatsächlich kann man das lernen. Wir bilden sogar aus im Bereich Mimikresonanz und auch Profiling. Das heißt, Menschenkenntnis ist erlernbar. Und das ist ja eigentlich auch in uns angelegt. Wenn wir nicht permanent mit den sozialen Medien und den Handys unterwegs wären und den Menschen häufiger mal ins Gesicht schauen würden, würden wir Abweichungen auch deutlich, deutlich schneller feststellen. Also ja, das ist erlernbar und das geht auch sehr, sehr schnell.
0: Also Mimikresonanz und Profiling, das sind die beiden großen Stichworte, wenn es darum geht, einen Betrüger oder einen Lügner oder auch Lügnerin zu erkennen, so von Angesicht zu Angesicht. Wichtig ist es, und das fand ich gerade richtig gut, Frau Finkmann, dass man dabei nicht ins Smartphone gucken sollte, sondern eben ins Gesicht des Gegenübers. Das wäre auf jeden Fall schon mal hilfreich. Ich sage schon mal Dankeschön, Sabine Finkmann. Es ging bei uns um Verräter und wie man die schon mal so ein bisschen vorher erkennen kann. Wäre ja ganz gut.

hat ja manchmal auch so ein bisschen über die Stränge geschlagen. Courtney Love. So geschehen vor 31 Jahren am 18. August 1995. Da ist diese Courtney Love beim Lollapalooza Festival im Shoreline Amphitheater in Kalifornien von Security-Mitarbeitern von der Bühne getragen worden, nachdem sie die Menge, die vor ihr getanzt und gefeiert hat, beschimpft hat und das Publikum bzw. eben auch Konzertbesucher handgreiflich angegriffen hatte. Tja, Courtney Love, die war einfach mal unzufrieden mit der angeblichen mangelnden Begeisterung von Zuschauern in den vorderen Reihen. Die haben also vielleicht nur rumgestanden, keine Ahnung, nicht mitgesungen, kein Headbanging gemacht oder so. Da war sie ein bisschen unglücklich drüber und hat deswegen während des Auftritts ihrer Band Hole mehrfach die Bühne verlassen, ist ins Publikum gesprungen und ging eben auf die Zuschauer, die angeblich so träge da rumstanden, los. Tja. Und schließlich wurde sie von Sicherheitskräften, von der Security eben, physisch von der Bühne getragen und abtransportiert und dadurch wahrscheinlich auch das Konzert dann ein bisschen vorzeitig beendet. Die Leute werden nicht ganz so amüsiert gewesen sein. Das Ganze war auch nicht das erste Mal, dass sie so einen Ausraster hatte. Im Juni 1995, da gab es einen Auftritt in Washington D.C. Da ist sie ebenfalls ins Publikum gesprungen, geriet mit Konzertbesuchern aneinander, nachdem sie sich belästigt oder eben auch bedrängt gefühlt hatte. Vielleicht auch das Nervenkostüm ein bisschen, ja, nicht mehr ganz so fit gewesen. Damals bei Courtney Love am 18. August 1995. Und manche werden sagen, naja, it's Rock'n'Roll, das gehört einfach dazu.

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1: Mein Name ist Thorsten Weikert. Zwickau bekommt neue Ballsporthalle. Bogenseebrücke in Leipzig-Paunsdorf wird repariert. Neue Angebote für den Sportunterricht im Freistaat. Die Meldungen im Einzelnen. In Zwickau-Neuplanitz entsteht eine neue Ballsporthalle. Für den Neubau wurde gestern der erste Spatenstich gesetzt. Wie die Stadt Zwickau mitteilt, wird das Gebäude als Dreifeldhalle errichtet. Zwei gegenüberliegende Längstribünen und eine Quertribüne sollen Platz für bis zu 1.500 Zuschauende bieten. Untergebracht werden außerdem mehrere Geräteräume, Umkleiden, Sanitärbereiche und Technikräume. Die neue Sporthalle soll im Dezember kommenden Jahres fertig werden und kostet rund 15,5 Millionen Euro. Gut ein Drittel davon steuert der Freistaat bei. Genutzt werden soll die Halle von Schulen, Vereinen und den Handballerinnen des BSV Sachsen-Zwickau. Die alte Sporthalle befindet sich direkt nebenan. Sie ist in die Jahre gekommen und für den Bundesliga-Handball zu klein. Im Leipziger Nordosten haben heute Reparaturarbeiten an einer Brücke begonnen. Die Querung über den Bogensee im grünen Bogen Paunsdorf ist für etwa 3 Wochen gesperrt. Nach Angaben der Stadt Leipzig ist der Brückenbelag aus Holz verschlissen und muss erneuert werden. Bei der Gelegenheit bringen Mitarbeitende des Mobilitäts- und Tiefbauamtes auch gleich die Geländer, Auflager und Widerlagerbänke der Brücke in Ordnung und reinigen alles. Die Arbeiten kosten rund 15.000 Euro und dauern voraussichtlich bis Mitte September. Die Brücke verbindet den Kleingartenverein Paunsdorf mit dem Stadtviertel. Während der Bauarbeiten werden Fußgehende und Radfahrende über die Parkwege um den See umgeleitet. Mit dem Beginn des Schuljahres im Freistaat gibt es neue Angebote im Sportunterricht. Kinder und Jugendliche können die Trendsportarten Wasserski und Wakeboarding ausprobieren, und zwar in Dresden im Kiessee Leuben. Mit dem Betreiber der dortigen Wassersportanlagen wurde eine entsprechende Partnerschaft besiegelt. Die komplette Ausrüstung für die Schülerinnen und Schüler wird bereitgestellt. Die Schulen müssen nur eine Lehrkraft und einen Rettungsschwimmer mitschicken. Vorkenntnisse sind nicht erforderlich. Neben dem Wassersport soll auch der verantwortungsvolle Umgang mit der Natur gelehrt werden. Daher können die Schulklassen den Sporttag mit einer freiwilligen Müllsammelaktion am Kiessee verbinden und damit einen Beitrag für die saubere Umwelt leisten. Soweit die Meldungen.
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2: Bis zum Abend bleibt es in der Oberlausitz noch mit ein paar Wolkenlücken ziemlich trocken. Ansonsten ist es verbreitet stark bewölkt. Von Westen her ziehen da auch einige Schauer durch. Später kann es sogar auch noch gewittern bei Temperaturen zwischen 15 und 17 Grad. In der Nacht dann, da ist es wechselnd bewölkt. Es gibt weitere Schauer. Tiefstwerte gehen runter bis auf 10 Grad. Und morgen ist es ebenfalls wechselnd bewölkt. Zeitweise auch mal ein bisschen Sonne, aber es ziehen auch gebietsweise wieder ein paar Schauer durch. Höchstwerte morgen 21 bis 24 Grad, wird also nur mäßig warm, und am Donnerstag, da hat es verbreitet auf. Später kann es in den Bergen noch mal ein paar Schauer geben, vielleicht auch noch mal ein Gewitter. Maximal 26 Grad werden dann am Donnerstag, wird also wieder ein bisschen wärmer, und am Freitag ist es heiter bis wolkig. Bis zum Abend bleibt es da trocken, gute Nachricht. Stellenweise kann es aber auch ein bisschen Pieselregen geben. Auf jeden Fall bleibt es auch am Freitag hochsommerlich warm. Also nicht hoch, aber sommerlich warm.
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2: Es ist einiges los an diesem Dienstagnachmittag. Ich starte mal mit dem Auszug der Meldungen mit der A4 Görlitz Richtung Dresden. Da ist zwischen Uhüst am Taucher und Burkau Gefahr wegen eines defekten Pkw. Der steht auf dem linken Fahrstreifen mitten im Baustellenbereich. Da ist der linke Fahrstreifen blockiert. Also bitte rechts fahren. Es betrifft wirklich nur den einzelnen linken Fahrstreifen, aber da sind ja meistens die unterwegs, die am schnellsten sind. Also A4 Görlitz Richtung Dresden zwischen Uhüst am Taucher und Burkau. Da steht ein defekter Pkw auf dem linken linken Fahrstreifen im Baustellenbereich. Fahrt bitte da ganz rechts. Die A14, Vorsicht auch da Richtung Magdeburg zwischen dem Leipziger Messegelände und Leipzig Nord. Da liegt ein Metallteil auf der rechten und der mittleren Fahrspur. Bitte auch da Fuß vom Gas. Und die A72 in Richtung Hof zwischen Hartenstein und Zwickau West. Da sind aktuell 5 Kilometer Stau angesagt an der Baustelle. Dort dauert es 30 Minuten länger. Letzte Meldung, ebenfalls von der A72, diesmal in Richtung Leipzig. Zwischen Stolberg Nord und Chemnitz Süd, da sind 7 Kilometer Stau angesagt wegen Vermessungsarbeiten. Dort dauert es aktuell 30 Minuten länger. Geblitzt wird unter anderem auf der B96 am Ortsausgang Eibau in Richtung Oderwitz. Auf der S111 stehen sie am Ortsausgang Kotitz in Richtung Bautzen und in Leipzig in der Löbauer Straße da stadtauswärts. Und falls ihr noch mehr habt, gerne her damit auf unsere WhatsApp-Nummer 0341 35 88 3095. Vielen Dank für eure Tipps und euch eine entspannte blitzerfreie Fahrt in diesen Nachmittag.
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2: Und da ist es schon wieder 5 Minuten nach 5. Wir haben Halbzeit in dieser Sendung Sachsen Live, der Second Radio Nachmittag. Ich freue mich, dass ihr dabei seid. Einen schönen Dienstagnachmittag.

0: Heart Keeps Burning und es gibt auch durchaus Menschen, und das ist richtig gut so, dessen Herz brennt so oder deren Herz brennt so sehr für Kunst und Kultur. Dann gehören wir auch dazu, wir von Second Radio und auch von Radio Ostrock, unserer Schwester Radio. Und deswegen jetzt mal ein kleiner Hinweis. Und zwar geht es um folgende Veranstaltung.
1: Der folgende Beitrag enthält Werbung.
0: Tja, das müssen wir vorher spielen, da sind wir verpflichtet. Aber am 5. September 2026, da findet, und jetzt kommt's, die mittlerweile 17. Nacht der Kunst statt. Mit über 200 ausstellenden Künstlerinnen und Künstlern an mittlerweile rund 50 Standorten. Da gehört die zu den größten und wirklich auch vielfältigsten Kunst- und Kulturveranstaltungen im gesamten Leipziger Norden. Das ist schon verrückt. Was so einst rund um die Georg-Schumann-Straße begonnen hat, das ist mittlerweile längst über die Grenzen hinausgewachsen und heute erstreckt sich die Nacht der Kunst über weite Teile im Leipziger Norden und verwandelt für einen Abend die Galerien und die Ateliers und die Geschäfte und die Höfe und ungewöhnliche Räume und kreative Orte in eine einzige große dezentrale Ausstellungs- und Veranstaltungsfläche. Das ist richtig cool. Genau darin liegt auch der besondere Charakter dieser Nacht der Kunst. Denn Kunst, die findet nicht ausschließlich in klassischen Galerien statt, sondern die begegnet den Menschen dort, wo die leben, wo die arbeiten, wo die lieben, wo die einfach unterwegs sind. Organisiert wird diese Nacht der Kunst vom Förderverein Georg-Schumann-Straße e.V. und die Projektleitung, die liegt dabei bei Kerstin Herrlich, die gemeinsam mit ihrem Team die zahlreichen Künstler, die Standorte und auch die Programmpunkte zu einem gemeinsamen Festival im eben Leipziger Norden zusammenführt. Das ist viel, viel Arbeit, aber das ist richtig gut. Und einer dieser rund 50 Standorte in diesem Jahr, 2026, das ist das Monopol Leipzig in der Haferkornstraße 15. Ja, gemeinsam mit der Semella Mute Bar und Gallery, den Künstlerinnen und Künstlern im Haus 4 und dem Kunst- und Kulturverein Golis, dem Cook Golis, da entsteht da ein eigener Schwerpunkt innerhalb dieser Nacht der Kunst. Das Monopol, das öffnet da um 16 Uhr seine Türen, lädt dazu ein, einen der spannendsten Kreativstandorte im Norden von Leipzig einfach mal zu entdecken. Mit Ausstellungen, mit offenen Ateliers, mit Fotografie, Illustration, Malerei, Musik und natürlich auch mit Speis und Trank und vor allem mit viel Raum für Begegnungen, persönliche Begegnungen, ganz ohne Smartphone und Tablet. Ab 20 Uhr übrigens kommt mit dem kanadischen Singer-Songwriter Rob Moore ein weiterer besonderer Akzent dazu und der übernimmt als musikalischer Hauptakt nämlich die Bühne und die gibt's im Innenhof des Monopol Leipzig und dieser Rob, der kommt aus Toronto, bewegt sich musikalisch so zwischen Singer-Songwriter, Indie-Folk und Alternative-Folk oder Rock und seit vielen Jahren ist er schon international unterwegs, ist ja gefragt, hat schon mehrere Alben veröffentlicht und Tourneen, die hat er bereits gemacht durch Europa, durch Nordamerika, durch Australien und durch Japan, das liest sich wirklich gut. Und er stand bereits mit Künstlern wie Nico Case, mit Frank Turner, mit Frightened Rabbit und The White Buffalo auf der Bühne. Und das ist wirklich, das sind große Namen, da muss man nichts zusagen. Was seine Auftritte aber ganz besonders macht, das ist weniger die große Show als die Nähe zum Publikum und das lieben ja viele so richtig sehr. Das sind Songs, das sind Geschichten, da ist Humor und da ist diese unmittelbare Singer-Songwriter-Atmosphäre, also hautnah, könnte man so sagen. Bei der Nacht der Kunst, da ist Rob Noir nicht als irgendein musikalisches Rahmenprogramm am Start, der ist der musikalische Hauptakt und bildet ab 20 Uhr den musikalischen Höhepunkt des Abends, sollte man sich schon mal hinter die Ohren schreiben, am 5. September zur 17. Nacht der Kunst im Monopol in Leipzig in der Haferkornstraße. Wenn ihr mehr wissen wollt, dann lest einfach nach bei uns auf der Website secondradio.de und jetzt hört ihr mal eine Musik von Rob, damit ihr ungefähr wisst, wo die Reise hingeht, falls ihr an dem Tag kommen wollt. Rob Moore und Things hier bei uns bei Second Radio.

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1: Er ist eindeutig mein Mensch des heutigen Tages, weil ich mich nicht nur in seine Stimme verliebt habe. Aber seine Stimme ist ein Markenzeichen, tief, sonor, markant. Die Rede ist von Volker Lechtenbrink. Schon mit 8 Jahren tritt er in die Öffentlichkeit, als er für den NDR Kinderfunk Sprechrollen übernimmt. Mit 8 muss man sich mal vorstellen. Und es bleibt nicht dabei. Er probiert eine Menge aus und entdeckt neben der Schauspielerei auch die Musik für sich. Mit 10 Jahren, da steht dieser Lechtenbrink im Weihnachtsmärchen des Deutschen Schauspielhauses auf die ersten richtig großen Bühne. 5 Jahre später folgt der große Durchbruch in Bernhard Wickis Antikriegsfilm Die Brücke. Hier spielt Volker Lechtenbrink den Schuljungen Klaus Hager und entscheidet sich schließlich, eine Ausbildung als Schauspieler zu beginnen. Hat er Blut geleckt und von da an steht der Künstler zwischen München und Hamburg auf vielen deutschen Theaterbühnen, ist auch in Österreich und auch in der Schweiz gefragt. Und diese Leidenschaft, die zieht Volker Lechtenbrink auch vor die Kamera. Er spielt in zahlreichen Filmen und Fernsehserien wie zum Beispiel Derrick oder Der Eisene Gustav mit und auch Ein Fall für zwei. Das ist eins von 3 Beispielen, man könnte noch viel mehr nennen. Neben der Schauspielerei entdeckt dieser Volker Lechtenbrink aber auch seine Leidenschaft für die Musik. 1976 schon bringt er sein erstes Album, das heißt Der Macher, heraus und der Albumtitel, der ist Programm im Leben dieses Multitalents. Mehrere Tourneen und 11 Alben, die folgen, genauso wie die Zusammenarbeit mit anderen Künstlern. So textet dieser Lechtenbrink auch Lieder für den Eurovision Song Contest und auch für Peter Maffay. Ja. In den 80er Jahren, da schreibt er ein Stück Werbegeschichte mit der Zeile Caro, ich mag dich. Da macht Volker Lechtenbrink Werbung für den Ersatzkaffee Caro. Ja, und für den Spot schreibt er sein Lied Ich mag um. Das ist ein Ohrwurm, den viele bis heute mit dem Künstler verbinden und den wir auch gleich noch hören werden, weil es mein Lieblingssong von ihm ist. Und 1989 beendet Volker Lechtenbrink seine Karriere als Sänger, konzentriert sich ab da auf andere Projekte. Sein gesamtes musikalisches Werk erscheint aber im Jahr 2000 als Der ganze Lechtenbrink. Da sind insgesamt 7 CDs, kann man also immer noch nachhören. In den 70ern, da ist Volker Lechtenbrink auch verstärkt als Regisseur tätig und einen Höhepunkt seiner Karriere, den erreicht er, als er von 1995 bis 1997 die Bad Hersfelder Festspiele leitet. Da sind die Ränge regelmäßig ausverkauft, das gab's nie vorher und nie hinterher. Und besonders erfolgreich ist Volker Lechtenbrinks Inszenierung des Musicals The Rocky Horror Picture Show. Das haben schon viele gemacht, aber Lechtenbrink hat es eben ganz besonders cool gemacht. Ja, neben all den Auftritten auf der Bühne und vor der Kamera erinnern sich viele vor allem an Volker Lechtenbrinks eben tiefe Stimme, die sonore Stimme. Die kommt nicht nur auf der Bühne und im Film gut an. Als Synchronsprecher wird er die deutsche Stimme von Kris Kristofferson, von Dennis Quaid und diversen anderen Schauspielern, denen man eben so eine tiefe, sonore Stimme zumutet. Ja, und bis zu seinem Tod lebt Volker Lechtenbrink in Hamburg, seiner Wahlheimat. Er stirbt am 22. November 2021 im Alter von 77 Jahren nach einer längeren Krebskrankheit und ist auf dem Ohlsdorfer Friedhof begraben. Heute an diesem 18. August 2026 wäre er mein Mensch des Tages, Volker Lechtenbrink, 82 Jahre.

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1: Ich bin Babette Büchner. In Sachsen-Anhalt ist heute ein neues Technologiezentrum für Drohnensicherheit eröffnet worden. Bundesinnenminister Alexander Dobrindt sprach von einem großen Tag, weil man der hybriden Bedrohung etwas entgegensetze.
2: Das, was wir heute erleben, das ist der Schattenkrieg des 21. Jahrhunderts. Kein heißer Krieg, aber eine dunkle Bedrohung, die versucht, sich manipulativ auch über unser Land zu legen. Und wir setzen etwas dagegen.
1: In dem Zentrum in Kochstedt soll vor allem erforscht werden, wie Drohnen besser erkannt und abgewehrt werden können. Im Kampf gegen den Brand im Hohen Venn in Belgien sollen jetzt Brandschneisen verhindern, dass die Flammen auf Deutschland übergreifen. Die Einsatzkräfte hätten begonnen, die oberste Boden- und Vegetationsschicht zu entfernen, sagte ein Sprecher des belgischen Innenministeriums. Der Brandgeruch ist inzwischen sogar bis nach Köln gezogen. Die Stadt liegt gut 100 Kilometer entfernt. In einem Pilotprozess vor einem US-Bundesgericht in Oakland klagen mehrere US-Bundesstaaten gegen den Facebook-Konzern Meta. Sie werfen Meta vor, Daten von Kindern gesammelt und gegen Gesetze verstoßen zu haben. Heute beginnen die Eröffnungsplädoyers.
3: Das Verfahren soll 6 bis 8 Wochen dauern und auch Meta-Chef Mark Zuckerberg soll aussagen. Anwälte aus Kalifornien, Kentucky, Colorado und New Jersey verlangen umfassende Schadenersatzzahlungen und gravierende Änderungen der Plattformen Facebook und Instagram. Die Klagen von 25 weiteren Bundesstaaten werden später verhandelt. Meta wird beschuldigt, Kinder und Jugendliche gezielt von sozialen Medien abhängig zu machen und damit ihre geistige Gesundheit zu gefährden. Hinzu kommen die Vorwürfe des Datensatzes. Aus den USA, Tina Eck.
1: Endlich regnet es und damit sind am Rhein auch wieder steigende Pegelstände in Sicht. Das Wasserstraßen- und Schifffahrtsamt erwartet, dass der Pegel bei Düsseldorf bis morgen auf 5 cm steigt. Zuvor war er sogar in den Minusbereich gefallen. Die Fahrrinne ist zwar deutlich tiefer als der Pegelstand am Ufer, der Schiffsverkehr bleibt aber trotzdem noch eingeschränkt.
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4: Am Nachmittag und bis in den Abend hinein ist es meist stark bewölkt und es gibt stellenweise Regenschauer. Die Temperaturen liegen zwischen 18 und 22 Grad. Der Wind weht teilweise mäßig aus südwestlichen bis westlichen Richtungen. In der Nacht ist es wechselnd bis stark bewölkt und es gibt weitere Regenschauer. Die Tiefstwerte liegen zwischen 16 und 10 Grad und der Wind weht weiter teilweise mäßig aus südwestlichen Richtungen.
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5: Die A4 Görlitz Richtung Dresden zwischen Uhüst und Burgau ist nach der linken Fahrspur im Baustellenbereich durch ein defektes Fahrzeug blockiert. Bitte fahrt vorsichtig. Das defekte Fahrzeug steht auf der linken Fahrspur in der Baustelle. Also bitte rechts fahren. Die A17 Richtung Dresden zwischen Grenzübergang Breitenau-Schönwald und Bad Gottleuber gibt es wieder 3 Kilometer Stau. 15 Minuten dauert es da länger. Und die A72, auch da gibt es einen Stau Richtung Hof zwischen Hartenstein und Zwickau West. 5 Kilometer sind es da inzwischen an der Baustelle. 20 Minuten dauert es da länger. Geblitzt wird unter anderem auf der A9 in Richtung Berlin zwischen Halle und Bitterfeld-Wolfen, auf der A17 in Richtung Dresden zwischen Bad Gottleuba und Baretal und auf der B96 stehen sie am Ortsausgang Eibau in Richtung Oderwitz. Und wenn ihr noch mehr habt, gerne hätte mit 0341 3588 3095, unsere WhatsApp-Nummer, oder ihr mailt an studio@secondradio.de. Alles Gute mir geht die Stimme gerade flöten, merke ich. Ja, mal sehen, wie lange es noch aushält. Und euch vielen Dank fürs Melden und eine ganz entspannte Fahrt in diesen Dienstagnachmittag.
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5: Tja, der hat jetzt gerade einen Frosch im Hals, muss am Wetter liegen, also kein Sonnenschein mehr draußen, keine 30 Grad plus im Schatten, sondern eher so 15 Grad und Pieselwetter. Das legt sich bei mir auch mal auf die Stimme. Die Sendung hier schaffe ich noch. Freue mich, dass ihr dabei seid und habe ja eure Unterstützung. Danke.

0: Running Down a Dream, Mr. Tom Petty und seine Heartbreakers hier bei uns bei Second Radio. Und ums Rennen geht's jetzt auch.
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0: Also ehrlich gesagt, nicht nur ums Rennen, aber um Rennen auch. Am Sonntag, dem 23. August, also jetzt am kommenden Sonntag, feiert nämlich der Ironman 70.3 Leipzig seine Premiere. Rund 2.500 Athletinnen und Athleten aus der ganzen Welt, die werden bei der internationalen Triathlon-Veranstaltung an den Start gehen. Aufgrund des Wettkampfs kommt es da natürlich zu umfangreichen Straßensperrungen und Verkehrseinschränkungen. Der Wettkampf, der startet um 8 Uhr am Kospudener See und die 90 Kilometer lange Rennstrecke, die führt zunächst östlich des Kospudener Sees entlang, anschließend dann südlich am Zwinkauer und am Stürmtaler See vorbei und von dort geht's durch Gültengorsa und Liebert-Wolkwitz über eine Schleife durch Kleinpösner und durch Bahnsdorf und schließlich über Döblitz, Dösen und Konnewitz zurück in Richtung Leipziger Sportforum. Der abschließende Halbmarathon, der führt entlang des Elsterbeckens. Der Zielanlauf, der ist dann an der Quartepec Immobilienarena. Tja, und je nach Streckenabschnitt treten die Sperrungen zwischen etwa 7:45 Uhr, also kurz vor dem Start, und 14:30 Uhr in Kraft. Im Bereich des Leipziger Sportforums sind da einzelne Straßen rund um den Zieleinlauf von 7 bis etwa 17:30 Uhr, also fast den ganzen Tag, gesperrt. Naja, die B2 stadteinwärts, die bleibt während der Veranstaltung auf einer Fahrspur befahrbar. Das ist die gute Nachricht. Und die Auf- und Abfahrten Dölitz, Konnewitz in Richtung Innenstadt und die Abfahrt Südvorstadt, die sind ab und zu dann auch zeitweise gesperrt. Aber nicht so lange. Der Uferweg rund am Kospudener See, der kann an der Wettkampfstrecke für den Zeitraum des Wettbewerbs vor Ort auch nicht überquert werden. Aber es ist ja nur der eine Tag. Und wenn ihr mal genau nachgucken wollt und jetzt nicht alles merken konntet, was der Uwe gerade so erzählt hat, dann guckt einfach mal nach im Netz unter www.ironman.com. Da findet ihr auch dieses wunderbare Ironman in Markkleeberg, Ironman 70.3 in Leipzig. Und da sind alle Zeiten nochmal aufgeführt und auch alle Straßensperrungen. Viel Spaß am kommenden Wochenende.

Coole Mucke. Aus Dresden, da sind sie, 01099. Ja, und das ist die Band, die beim Kosmos Festival in Chemnitz der letzte noch ausstehende Musik-Act war, der heute bekannt gegeben worden ist. Die Band tritt dann am 29. August auf der Hauptbühne beim Kosmos auf und spielt den Abschluss des Festivals. Große, große Ehre. Aber die Band ist zurzeit auch richtig gefragt, war zuletzt beim Highfield Festival bei Leipzig, also am See da in der Nähe von Markkleeberg, und beim Dresdner Stadtfest, da war sie auch zu sehen. Und nach Angaben der Veranstalter sind mehr als 250 Programmpunkte zu diesem Kosmos geplant. Da gibt's Musik, da gibt's Gesellschaft, da gibt's Kunst, da gibt's Wirtschaft und da gibt's Sport, die große Veranstaltung, die jedes Jahr stattfindet im Herzen von Chemnitz. Neben den Konzerten und den Debatten, da setzt das Festival aber auch auf Beteiligung. Das ist, glaube ich, so eine Sonderform. Da können Besucherinnen, Besucher bei Workshops und Kreativprojekten, bei Sportangeboten und auch bei Gesprächsformaten selbst mitmachen, ihre Meinung sagen, sich austauschen. Ganz, ganz wichtig. Miteinander ins Gespräch kommen. Ja, und auf den Bühnen, da stehen unter anderem die Indie-Pop-Band OK Kid, die Clubmusikerin Sarah Foucault, die Sängerinnen Mika Noé und Maribu und der Entertainer Alexander Markus, die alle sind da auf der Bühne vereint an diesem Abend, und zum Programm gehören außerdem eben Diskussionsrunden und auch Lesungen mit Gästen, wie zum Beispiel auch sehr interessant der Klimaaktivistin Luisa Neubauer und dem Journalisten Arne Semsrott, der sich mit seiner Organisation Frag den Staat für Informationsfreiheit und für staatliche Transparenz einsetzt. Ich glaube, genau das, was die Leute heute unbedingt wissen wollen. Tja, und neu in diesem Jahr ist die sogenannte Kosmos Revue. Dabei handelt es sich um eine Abendveranstaltung, die schon einen Abend vorher, also am 28. August stattfindet, in der Stadthalle in Chemnitz. Und durch den Abend führt da Lotta Kummer von der Chemnitzer Band Blond, also Schwester von den Kummerbrüdern von Kraftklub. Und während des Kosmos Festivals, das bleibt da kostenlos, kostet der Eintritt der Revue, auf dem auch Lotta Kummer zu sehen sein wird, ein Eintritt. Müsst ihr euch mal schlau machen, den Preis habe ich jetzt gerade nicht hier. Das Festival eigentlich findet am 29. August statt. Der 28. ist, wie gesagt, die Kosmos Revue, die Vorveranstaltung vom Kosmos. Und Veranstaltungsort, und das ist interessant, ist diesmal nicht wieder der Schlossdeich wie im letzten Jahr, sondern das Gebiet zwischen dem Hartmannplatz, der Schmidtbankpassage und der Kassparkauffahrt, mitten in der Chemnitzer Innenstadt. Ich bin auf jeden Fall dabei und vielleicht sehen wir uns. Und hier ist Blond, also Lotta Kummer und ihre Band, mit dem Lied vom Fliederbusch.

Keep on. The Brady Bunch heute hier bei uns bei Second Radio. Und jetzt kommen wir zum Geburtstagskind des heutigen Tages und das heißt Mika. Ja, oder besser Michael Holbrook Pennyman. So heißt er nämlich wirklich, dieser libanesisch-britische Sänger, Komponist und Produzent. Aber Mika hat sich bei uns so eingeprägt und der feiert heute am 18. August tatsächlich schon seinen 43. Geburtstag, hat aber Anfang des Jahres auch wieder ein großes musikalisches Comeback gefeiert mit seinem neuesten englischsprachigen Album namens Hyper Love. Hat ja ein bisschen Pause gemacht, aber jetzt ist er wieder am Start und ist damals mit Hits wie Grace Kelly zum Beispiel berühmt geworden. Und jetzt auf dieser neuen, auf der aktuellen Platte, da gibt's richtig moderne Tech-Klänge, also ein bisschen Techno, ein bisschen Electro-Dance-Music und auch klassische bunte Popmusik, wie man es sie gewöhnt ist von ihm, von Mika. Es gibt einen ganz besonderen Song auf der Platte, das ist das Lied Immortal Love. Das hat er gewidmet seiner 15-jährigen, nee, nicht Schwester, auch nicht Freundin, seiner 15-jährigen Golden Retriever-Hündin, ist also auch so ein Hundener. Und die hat ihn nämlich durch seine gesamte Musikkarriere begleitet und deswegen musste er da mal einfach Danke sagen mit Immortal Love. Hören wir gleich. Große Shows, die standen auch für ihn in letzter Zeit so auf dem Plan in den letzten Jahren. Da hat er sehr erfolgreich als Juror und als Moderator für große Musikshows gearbeitet, wie zum Beispiel den Eurovision Song Contest, größer geht ja nicht, und die Klaviershow The Piano. Auch das ist eine tolle Show, wenn ihr es schon mal gesehen haben wollt solltet. Wenn nicht, dann wird es Zeit, da mal hinzugucken. Heute sagen wir also zum 43. Geburtstag von Mika. Happy Birthday, alles Gute zum Geburtstag. Und hier kommt der Song für seinen Hund, für die Retrieverhündin und der heißt Immortal Love.

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1: Mein Name ist Thorsten Weikert. Zwickau bekommt neue Ballsporthalle. Bogenseebrücke in Leipzig-Paunsdorf wird repariert. Neue Angebote für den Sportunterricht im Freistaat. Die Meldungen im Einzelnen. In Zwickau-Neuplanitz entsteht eine neue Ballsporthalle. Für den Neubau wurde gestern der erste Spatenstich gesetzt. Wie die Stadt Zwickau mitteilt, wird das Gebäude als Dreifeldhalle errichtet. Zwei gegenüberliegende Längstribünen und eine Quertribüne sollen Platz für bis zu 1.500 Zuschauende bieten. Untergebracht werden außerdem mehrere Geräteräume, Umkleiden, Sanitärbereiche und Technikräume. Die neue Sporthalle soll im Dezember kommenden Jahres fertig werden und kostet rund 15,5 Millionen Euro. Gut ein Drittel davon steuert der Freistaat bei. Genutzt werden soll die Halle von Schulen, Vereinen und den Handballerinnen des BSV Sachsen-Zwickau. Die alte Sporthalle befindet sich direkt nebenan. Sie ist in die Jahre gekommen und für den Bundesliga-Handball zu klein. Im Leipziger Nordosten haben heute Reparaturarbeiten an einer Brücke begonnen. Die Querung über den Bogensee im grünen Bogen Paunsdorf ist für etwa 3 Wochen gesperrt. Nach Angaben der Stadt Leipzig ist der Brückenbelag aus Holz verschlissen und muss erneuert werden. Bei der Gelegenheit bringen Mitarbeitende des Mobilitäts- und Tiefbauamtes auch gleich die Geländer, Auflager und Widerlagerbänke der Brücke in Ordnung und reinigen alles. Die Arbeiten kosten rund 15.000 Euro und dauern voraussichtlich bis Mitte September. Die Brücke verbindet den Kleingartenverein Paunsdorf mit dem Stadtviertel. Während der Bauarbeiten werden Fußgehende und Radfahrende über die Parkwege um den See umgeleitet. Mit dem Beginn des Schuljahres im Freistaat gibt es neue Angebote im Sportunterricht. Kinder und Jugendliche können die Trendsportarten Wasserski und Wakeboarding ausprobieren, und zwar in Dresden im Kiessee Leuben. Mit dem Betreiber der dortigen Wassersportanlagen wurde eine entsprechende Partnerschaft besiegelt. Die komplette Ausrüstung für die Schülerinnen und Schüler wird bereitgestellt. Die Schulen müssen nur eine Lehrkraft und einen Rettungsschwimmer mitschicken. Vorkenntnisse sind nicht erforderlich. Neben dem Wassersport soll auch der verantwortungsvolle Umgang mit der Natur gelehrt werden. Daher können die Schulklassen den Sporttag mit einer freiwilligen Müllsammelaktion am Kiessee verbinden und damit einen Beitrag für die saubere Umwelt leisten. Soweit die Meldungen.
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2: In der Nacht ist es wechselnd bewölkt. Es gibt weitere Schauer. Die Tiefstwerte liegen da zwischen 16 und 10 Grad. Und morgen am Mittwoch, da ist es ebenfalls wechselnd bewölkt. Aber es kommt ab und zu die Sonne raus. Es ziehen aber auch gebietsweise wieder ein paar Schauer durch. Also so eine bunte Mischung. Höchstwerte morgen 21 bis 24 Grad. Also nicht so warm, aber immerhin. Und am Donnerstag ziehen dann anfangs noch einige Wolken ab. Es heitert auf, Sonne kommt raus. Aber später kann es in den Bergen nochmal einzelne Schauer oder auch Gewitter geben. Dafür wird es mit 26 Grad wieder ein bisschen wärmer. Und am Freitag ist es dann heiter bis wolkig, bis zum Abend auf jeden Fall trocken, aber dann kann es stellenweise wieder Regen geben. Es bleibt allerdings sommerlich warm.
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2: Viele Grüße auf die Straßen. Zuerst auf die Autobahn 4 Görlitz in Richtung Dresden. Zwischen Uhüst und Burgau ist da immer noch die linke Fahrspur im Baustellenbereich durch ein defektes Fahrzeug blockiert. Es steht also in der Baustelle in der linken Spur. Bitte fahrt da rechts an der Stelle. Die A72 Richtung Hof zwischen Hartenstein und Zwickau West. Da gibt es immer noch 5 Kilometer Stau an der Baustelle. Dort dauert es 20 Minuten länger. Und die A72 in Richtung Leipzig zwischen Stolberg Nord und Chemnitz Süd sind es mittlerweile 6 Kilometer Stau. Und der Verkehr stoppt nach wie vor wegen Vermessungsarbeiten. Geblitzt wird unter anderem auf der S80 in Niederau in der Meißner Straße in Richtung Meißen. Auf der S111 stehen sie am Ortsausgang Kotitz in Richtung Bautzen und auf der S129 in Bernstadt auf dem Eigen in Richtung Ostritz. Außerdem in Merane in der Forststraße und da fotografiert man in beiden Richtungen. Falls ihr noch Blitzer haben solltet, gerne her damit. Wir haben eine WhatsApp-Nummer, die 0341 35 88 30 95 und eine E-Mail-Adresse studio@secondradio.de. www.fritz.de. Da könnt ihr alles hinschicken. Ich sage es gerne weiter und wünsche euch erstmal eine ganz entspannte Fahrt.
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2: 17:05, 17:35 Uhr, die letzte halbe Stunde hat schon begonnen und ich freue mich, dass ihr dabei seid.

Oh ja, ganz traurige Geschichte in diesem Jahr. Bonnie Tyler leider nicht mehr unter uns, in ihrer quasi Urlaubsheimat verstorben. Ja, eine ganz liebe Geschichte. Gestern am 17. August war Bonnie Tyler dann auch längst in der Heimat angekommen und in einem Bestattungswagen bei der Kirche Swansea Minster vor Ort gefahren. Und das war wirklich eine ganz berührende Geschichte. In dem Fenster des Autos prangt so der aus weißen Blumen geknüpfte Schriftzug Bonnie, und jede Menge Fans haben die Straßen der kleinen walisischen Stadt, aus der sie ja kommt, gesäumt, um die Verstorbene zu würdigen. Und die Menschen, die haben ihr Tribut gezollt, die haben ihre Lieder gesungen auf der Straße und waren sowas von textsicher. Ich habe da das Video gesehen und war wirklich zutiefst berührt. Und ich finde, so eine Sängerin wie Bonnie Tyler, die immer das Leben genossen hat und so lebenslustig war und viele Dinge weggesteckt hat in ihrem Leben, die nicht so positiv gelaufen sind, die hat es total verdient, dass wir nochmal an sie denken und uns so schön an sie erinnern. So, und jetzt mal den Weg finden zur ganz einfachen nächsten Meldung. Da geht es um eine Brücke in Sachsen und um eine Verzögerung, also eine ganz normale Meldung in Sachsen eigentlich. Die neue Brücke an der B101 bei Großenhain nämlich, die wird später fertig, als das geplant war. Das Landratsamt für Straßenbahnverkehr hat gesagt, das Ganze verschiebt sich von Ende 2026 auf das Frühjahr 2027. Also wer jetzt schon gedacht hat, okay, Weihnachten ist also wieder gut, nee, ist es nicht. Bis zum Jahresende können demnach nicht alle Arbeiten abgeschlossen werden, die für die Fertigstellung da notwendig wären. Nur dazu erzählt zum Beispiel das Einbringen von Beton. Es zählen dazu Abdichtungsarbeiten und der Einbau des Asphalts. Das muss man ja auch ein bisschen ernst nehmen. Ansonsten passieren so Sachen wie auf der A72, aber das wäre jetzt ein längeres Thema. Die noch ausstehenden Arbeiten, die können laut Landratsamt nur bei geeigneten Temperaturen und bei trockener Witterung ausgeführt werden. Und deshalb werde die Baustelle während der Wintermonate ruhen. Nach der Winterpause sollen die Arbeiten dann fortgesetzt und auch abgeschlossen werden. Und das Ganze läuft ja schon seit 2025. Okay, die alte Brücke war im Dezember 24 nach einer Sonderprüfung aus Sicherheitsgründen kurzfristig gesperrt und anschließend auch abgerissen worden. Und weil die Dresdner Corolla-Brücke, die im September 2024 teilweise eingestürzt war, war man da hellhörig geworden, hat mal geguckt, weil auch die Großenhainer Brücke, die gehörte zur Bauwerksgeneration der Spannbetonbrücken mit sogenannten Henningsdorfer Stahl, und der hat wohl doch nicht so lange gehalten, wie man das damals vermutet hat.

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1: Der Tag in Sachsen um 17 Uhr und ist 46 Minuten. Das heißt, es ist Zeit für unsere guten Nachrichten heute an diesem 18. August 2026. Und los geht's an der Ludwig-Maximilians-Universität in München. Dort haben Forschende nämlich ein 3D-Modell aus menschlichen Hirnzellen entwickelt. Muss man sich mal vorstellen, ein Modell aus menschlichen Hirnzellen. Die winzigen Gewebekügelchen, die bilden ganz wichtige Vorgänge bei Alzheimer nach. Und so können Forschende die Krankheit genauer untersuchen und künftig auch neue Wirkstoffe direkt an diesen menschlichen Zellen testen. Das ist ja spooky, aber richtig gut, finde ich klasse. Eine der gefürchtetsten Krankheiten, die kriegt man da vielleicht noch besser in den Griff. Wäre toll. Das bislang größte batteriebetriebene Flugzeug ist erstmals abgehoben. Der immerhin 11,3 Tonnen schwere X-1 von Heart Aerospace, der ist 27 Minuten lang über dem US-Bundesstaat New York geflogen. Ziel war ein Hybridflugzeug mit 30 Plätzen, das kurze Strecken rein elektrisch zurücklegen kann, und das ist ja wohl gelungen. Richtig tolle Nachricht auch, also auch Fliegen, da kommt man weg von diesem Kerosin, das da immer gebraucht wird. Letzte Meldung, die kommt aus Florenz, denn nahe Florenz soll ein Rechenzentrum entstehen, das komplett mit Solarstrom läuft. Abwärme soll eine Vertikalfarm versorgen und überschüssiger Strom grünen Wasserstoff erzeugen. Noch ist das Projekt in Planung, aber das sieht richtig gut aus. Unsere guten Nachrichten vom 18. August 2026, wieder viel fürs gute Klima dabei.

17.50 Uhr haben wir es, beinahe 17.51 Uhr und das soll schon fast von mir an diesem Dienstag gewesen sein. Wetter war so mittel, aber morgen wird es noch ein bisschen mittlerer und Donnerstag wird es dann wieder schöner, kommt die Sonne wieder öfter raus. Ist also eher mein Wetter, aber es lässt sich nichts machen und August ist nun mal August, der September steht vor der Türe und es wird nicht unbedingt heißer. Das ist doch wohl klar, manche Menschen werden auch sehr, sehr glücklich drüber sein und diesen Regen, der jetzt ab und zu mal runterkommt, den braucht die Natur ja auch ganz, ganz dringend. Es ist wirklich so trocken gewesen, wie wirklich schon lange nicht mehr. Aber heute, dieser Dienstag, hält für euch noch einiges bereit. Hier bei uns bei Second Radio gibt es zum Beispiel Country. Country Corner ab 20 Uhr bis 22 Uhr. Alle Fans dieser wunderbaren Country-Musik kommen da auf ihre Kosten. Und morgen gibt es natürlich den nächsten Sachsen Live Second Radio Nachmittag mit meinem Freund und Kollegen Erik Schiemann um 15 Uhr hier an dieser Stelle. Ich sage für heute Tschüss, wünsche einen schönen Dienstagabend. Wir hören uns dann am Donnerstag wieder. Bis denne, der Uwe.

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1: Ich bin Babette Büchner. Die Kontrollen an den deutschen Außengrenzen sollen um weitere 6 Monate bis Mitte März verlängert werden. Das hat Bundesinnenminister Alexander Dobrindt offiziell bei der EU-Kommission angemeldet. Das Zurückdrängen der illegalen Migration brauche weiterhin Kontrollen, sagte Dobrindt der Bild-Zeitung. Das zeige die Entwicklung an den europäischen Außengrenzen. Die Zahl der Ebola-Erkrankten und Toten in der Demokratischen Republik Kongo steigt weiter schnell. Seit Mai sind schon mehr als 5000 Fälle bestätigt, teilte die WHO mit.
2: Noch nicht einmal 100 Tage dauert der Ebola-Ausbruch im Kongo an und er ist schon jetzt der Ausbruch mit dem rasantesten Anstieg. Mehr als 5000 Fälle und fast 2400 Tote in so kurzer Zeit, das gab es im vergleichbaren Zeitraum auch nicht während des großen Ebola-Ausbruchs in Westafrika. Schlimmer noch, Experten fürchten, dass viele Fälle gar nicht registriert werden. Gerade in entlegenen Gebieten erkranken und sterben Menschen ohne Schutzmaßnahmen. Den Helfern läuft die Zeit davon. Aus Nairobi, Eva Kraftschick.
1: Schon wieder gab es einen Vorfall am Münchner Flughafen. Ein Lufthansa Airbus hat gestern zu früh aufgesetzt. Die beinahe Katastrophe vom Wochenende beschäftigt die Behörden unterdessen weiter. Von vietnamesischer Seite hieß es jetzt, dass die Maschine offenbar schon beim Start technische Probleme hatte.
3: Die Boeing der Vietnam Airlines verlor am Samstag beim Beschleunigen zeitweise an Tempo. Ein Abbruch des Starts war zu diesem Zeitpunkt aber nicht mehr sicher möglich. Das geht aus einem Untersuchungsbericht der vietnamesischen Luftfahrtbehörde hervor. Der Pilot setzte den Start fort und gab maximalen Schub. Nach dem Abheben meldete die Boeing einen sogenannten Tailstrike. Das Heck hatte die Startbahn berührt und Luftverlust an 4 Reifen, die geplatzt waren. Die Maschine kehrte nach München zurück. An Bord waren 271 Passagiere und 16 Crewmitglieder. Verletzt wurde niemand. Aus München, Fabian Schaffer.
1: Ein neues Forschungszentrum in Sachsen-Anhalt soll die Drohnenabwehr stärken. In dem Zentrum in Kochstedt, das heute offiziell eröffnet wurde, soll vor allem erforscht werden, wie Drohnen besser erkannt und abgewehrt werden können. Bis zu 10 Millionen Euro sollen in den kommenden Jahren in den Ausbau fließen.
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1: Das Wetter, die aktuelle Vorhersage des Deutschen Wetterdienstes. Heute Abend und in der Nacht regnet es kaum noch. Im Südwesten bleibt es komplett trocken. Die Temperaturen fallen dabei auf 19 bis 11 Grad. Morgen ziehen dann quer über die Mitte Regenwolken durch. Auch im Norden kann es Schauer und Gewitter geben. Ansonsten bleibt es bei einem Sonne-Wolken-Mix meist trocken, bei dann 20 bis 28 Grad höchstens. Im Südwesten sind bis zu 32 Grad möglich.
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1: Das Wetter, die aktuelle Vorhersage des Deutschen Wetterdienstes. Heute Abend und in der Nacht regnet es kaum noch. Im Südwesten bleibt es komplett trocken. Die Temperaturen fallen dabei auf 19 bis 11 Grad. Morgen ziehen dann quer über die Mitte Regenwolken durch. Auch im Norden kann es Schauer und Gewitter geben. Ansonsten bleibt es bei einem Sonne-Wolken-Mix meist trocken, bei dann 20 bis 28 Grad höchstens. Im Südwesten sind bis zu 32 Grad möglich.
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2: Ich bin Babette Büchner. Schon dreimal wurde die Regelung verlängert. Nun hat Bundesinnenminister Alexander Dobrindt offiziell bei der EU-Kommission angemeldet, dass die Kontrollen an den deutschen Außengrenzen weitere 6 Monate laufen sollen. Wenn die EU-Kommission nicht widerspricht, gilt die nächste Verlängerung bis Mitte März 2027. Dobrindt hatte den Schritt schon Ende Juli angekündigt, als Zehntausende Migranten in die spanische Exklave Ceuta in Nordafrika gestürmt waren. Wenig Regen und viel Hitze. Die deutschen Landwirte haben in diesem Sommer eine deutlich kleinere Ernte eingefahren. Der Deutsche Bauernverband rechnet unter anderem mit einer unterdurchschnittlichen Getreidemenge von knapp 42 Millionen Tonnen.
3: Nicht nur um die Getreide- oder Gemüseernte steht es schlecht. Die Trockenheit führt auch zu Nachschubproblemen beim Tierfutter. Vor allem im Süden und im Westen Deutschlands gibt es schwache Ernten. Der Standort habe in diesem Jahr über den Ertrag entschieden, wie selten zuvor, sagte Bauernpräsident Ruckwied. Teils sorgte die Trockenheit sogar für einen Totalausfall. Vielen Höfen geht es schlecht. Der Verband fordert finanzielle Hilfen aus der Politik. Mit akuten Folgen für die zuletzt bereits gestiegenen Verbraucherpreise rechnet die Branche aber erstmal nicht. Ursula Winkler, Nachrichtenredaktion.
2: Schon wieder hat es einen Zwischenfall am Münchner Flughafen gegeben. Gestern Abend hat ein Flugzeug dort die Landebahn verfehlt. Das hat die Lufthansa jetzt bestätigt. Alle Passagiere blieben unverletzt.
4: Bei dem Vorfall wurde die Beleuchtung am Anfang der Landebahn beschädigt. Wieso der Airbus zu früh aufgesetzt hat, ist bislang unklar. Die Bundesstelle für Flugunfallsicherung hat sich der Sache angenommen. Erst am Samstag war eine Boeing der Fluggesellschaft Vietnam Airlines beim Start über das Bahnende hinausgefahren, weil sie zu langsam war. Das Flugzeug konnte zwar gerade noch so abheben, musste aber 2 Stunden später beschädigt wieder in München landen. Aus München, Pia Wegner.
2: Die Zahl der Ebola-Erkrankten und Toten in der Demokratischen Republik Kongo steigt weiter schnell. Seit Mai sind schon mehr als 5000 Fälle bestätigt, teilte die WHO jetzt mit. Fast die Hälfte von ihnen starb. Experten befürchten, dass viele Fälle außerdem gar nicht registriert werden.
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2: Das Wetter, die aktuelle Vorhersage des Deutschen Wetterdienstes. Heute Abend und in der Nacht regnet es kaum noch. Im Südwesten bleibt es komplett trocken. Die Temperaturen fallen dabei auf 19 bis 11 Grad. Morgen ziehen dann quer über die Mitte Regenwolken durch. Auch im Norden kann es Schauer und Gewitter geben. Ansonsten bleibt es bei einem Sonne-Wolken-Mix meist trocken, bei dann 20 bis 28 Grad höchstens. Im Südwesten sind bis zu 32 Grad möglich.
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1: Das Wetter, die aktuelle Vorhersage des Deutschen Wetterdienstes. Heute Abend und in der Nacht regnet es kaum noch. Im Südwesten bleibt es komplett trocken. Die Temperaturen fallen dabei auf 19 bis 11 Grad. Morgen ziehen dann quer über die Mitte Regenwolken durch. Auch im Norden kann es Schauer und Gewitter geben. Ansonsten bleibt es bei einem Sonne-Wolken-Mix meist trocken, bei dann 20 bis 28 Grad höchstens. Im Südwesten sind bis zu 32 Grad möglich.
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1: Ich bin Babette Büchner. Die Kontrollen an den deutschen Außengrenzen sollen um ein weiteres halbes Jahr bis Mitte März verlängert werden. Das hat Bundesinnenminister Alexander Dobrindt jetzt offiziell bei der EU-Kommission angemeldet.
2: Eigentlich sollen im Schengen-Raum die Grenzen offen sein. Doch schon seit 2 Jahren gilt das für die deutschen Außengrenzen nicht mehr. Die Bundesregierung will so die Zahl der unerlaubten Einreisen verringern. Kritik daran gibt es immer wieder. Doch jetzt kommt, wenn die EU-Kommission nicht widerspricht, die nächste Verlängerung. Innenminister Dobrindt hatte das schon vor kurzem angekündigt. Nach dem Massenansturm von Migranten auf die spanische Exklave Ceuta in Nordafrika. Aus Berlin, Thomas Brockt.
1: Hunderte Einsatzkräfte haben auch heute verhindert, dass die Flammen im belgischen Naturschutzgebiet Hohesvenn auf die deutsche Seite übergreifen. Immer mehr zum Problem wird aber der belastende Brandrauch. Die Müllabfuhr in Monschau setzte Atemschutzmasken ein. Der Brandgeruch ist inzwischen sogar bis nach Köln gezogen. Die Stadt liegt gut 100 Kilometer entfernt. Die Zahl der Ebola-Erkrankten und Toten in der Demokratischen Republik Kongo steigt weiter schnell. Seit Mai sind schon mehr als 5000 Fälle bestätigt, teilte die WHO mit.
3: Noch nicht einmal 100 Tage dauert der Ebola-Ausbruch im Kongo an. Und er ist schon jetzt der Ausbruch mit dem rasantesten Anstieg. Mehr als 5000 Fälle und fast 2400 Tote in so kurzer Zeit, das gab es im vergleichbaren Zeitraum auch nicht während des großen Ebola-Ausbruchs in Westafrika.

0: Schlimmer noch, Experten fürchten, dass viele Fälle gar nicht registriert werden. Gerade in entlegenen Gebieten erkranken und sterben Menschen ohne Schutzmaßnahmen. Den Helfern läuft die Zeit davon. Aus Nairobi, Eva Kraftschick.
1: Für den Facebook-Konzern Meta hat in den USA ein potenziell folgenschwerer Prozess begonnen, in dem es um die Nutzung seiner Apps durch Kinder geht. Mehrere US-Bundesstaaten werfen dem Unternehmen vor, Kinder bei Facebook und Instagram bewusst verleitet zu haben. Zugleich habe Meta Risiken vor Eltern und der Öffentlichkeit verborgen. Der Konzern weist die Vorwürfe zurück.
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1: Das Wetter, die aktuelle Vorhersage des Deutschen Wetterdienstes. Heute Abend und in der Nacht regnet es kaum noch. Im Südwesten bleibt es komplett trocken. Die Temperaturen fallen dabei auf 19 bis 11 Grad. Morgen ziehen dann quer über die Mitte Regenwolken durch. Auch im Norden kann es Schauer und Gewitter geben. Ansonsten bleibt es bei einem Sonne-Wolken-Mix meist trocken, bei dann 20 bis 28 Grad höchstens. Im Südwesten sind bis zu 32 Grad möglich.
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1: Das Wetter, die aktuelle Vorhersage des Deutschen Wetterdienstes. Heute Abend und in der Nacht regnet es kaum noch. Im Südwesten bleibt es komplett trocken. Die Temperaturen fallen dabei auf 19 bis 11 Grad. Morgen ziehen dann quer über die Mitte Regenwolken durch. Auch im Norden kann es Schauer und Gewitter geben. Ansonsten bleibt es bei einem Sonne-Wolken-Mix meist trocken, bei dann 20 bis 28 Grad höchstens. Im Südwesten sind bis zu 32 Grad möglich.
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1: Ich bin Babette Büchner. Die Kontrollen an den deutschen Außengrenzen sollen um weitere 6 Monate verlängert werden. Das hat Bundesinnenminister Alexander Dobrindt offiziell bei der EU-Kommission angemeldet. Das Zurückdrängen der illegalen Migration brauche weiterhin Kontrollen, sagte Dobrindt der Bild-Zeitung. Das zeige die Entwicklung an den europäischen Außengrenzen. Er hatte den Schritt schon Ende Juli angekündigt, als Zehntausende Migranten in die spanische Exklave Ceuta in Nordafrika gestürmt waren. In Sachsen-Anhalt ist heute ein neues Technologiezentrum für Drohnensicherheit eröffnet worden. Dort soll vor allem erforscht werden, wie Drohnen besser erkannt und abgewehrt werden können. Der Pilotenverband Vereinigung Cockpit fordert dafür klare Regeln.
2: Immer häufiger stören Drohnensichtungen den Luftverkehr. Beim bislang spektakulärsten Fall war Anfang August am Flughafen Leipzig eine mit Sprengstoff bestückte Drohne entdeckt worden. Seitdem wird viel über Abwehr diskutiert. Die Piloten fordern aber auch eine bessere Technik, um Drohnen möglichst schnell zu erkennen und auch einschätzen zu können, wie gefährlich sie sind. Außerdem wollen die Piloten in den Gremien vertreten sein, wo über Reaktionen entschieden wird. Denn der Abschuss einer Drohne etwa kann am Ende gefährlicher sein als die Drohne selbst. Aus Berlin, Thomas Brockt.
1: In Nordrhein-Westfalen, Hessen und in Rheinland-Pfalz ist der Sprit im Moment am teuersten. Das zeigt eine Auswertung des ADAC. Wesentlich günstiger tankt es sich dagegen aktuell in Mecklenburg-Vorpommern, Berlin und Bayern.
3: In Hessen kostet der Liter Super E10 rund 8 Cent mehr als in den 3 günstigsten Bundesländern. Und in NRW ist Diesel besonders teuer. Die ADAC-Experten sind sich sicher, das liegt vor

0: allem am Niedrigwasser des Rheins. Denn die Tanklager und Raffinerien in NRW, Hessen und Rheinland-Pfalz sind viel abhängiger von den Transporten über den Fluss als die in anderen Bundesländern. Bayern zum Beispiel wird viel über große Pipelines aus dem Süden mit Rohöl versorgt. Ursula Winkler, Nachrichtenredaktion.
1: In Estland sind die ersten 4 schwedischen Gefangenen eingetroffen, die dort ihre Haftstrafe verbüßen werden. Beide Länder hatten das im vergangenen Jahr für bis zu 600 schwedische Gefangene vereinbart. Schweden hat seit mehreren Jahren ein großes Problem mit kriminellen Gangs. Dort platzen die Gefängnisse aus allen Nähten. In Estland stehen dagegen viele Zellen leer.
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1: Zum Wetter. Die aktuelle Vorhersage des Deutschen Wetterdienstes. In der Nordhälfte gibt es noch einzelne Schauer. Ansonsten lässt der Regen in der Nacht nach bei Tiefstemperaturen zwischen 19 und 11 Grad. Morgen ziehen dann zunächst im Nordwesten Regenwolken durch, die später auch in die Osthälfte ziehen. Auch in der Mitte gibt es einige Schauer. Im Süden ist es dagegen erst noch oft sonnig bei 20 bis 32 Grad morgen maximal.

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1: Zum Wetter, die aktuelle Vorhersage des Deutschen Wetterdienstes. In der Nordhälfte gibt es noch einzelne Schauer, ansonsten lässt der Regen in der Nacht nach, bei Tiefstemperaturen zwischen 19 und 11 Grad. Morgen ziehen dann zunächst im Nordwesten Regenwolken durch, die später auch in die Osthälfte ziehen. Auch in der Mitte gibt es einige Schauer. Im Süden ist es dagegen erst noch oft sonnig, bei 20 bis 32 Grad morgen maximal.

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1: Ich bin David Riemer. Die Kontrollen an den deutschen Außengrenzen sollen um ein weiteres halbes Jahr bis Mitte März verlängert werden. Das hat Bundesinnenminister Dobrindt jetzt offiziell bei der EU-Kommission angemeldet.
2: Eigentlich sollen im Schengen-Raum die Grenzen offen sein. Doch schon seit 2 Jahren gilt das für die deutschen Außengrenzen nicht mehr. Die Bundesregierung will so die Zahl der unerlaubten Einreisen verringern. Kritik daran gibt es immer wieder. Doch jetzt kommt, wenn die EU-Kommission nicht widerspricht, die nächste Verlängerung. Innenminister Dobrindt hatte das schon vor kurzem angekündigt. Nach dem Massenansturm von Migranten auf die spanische Exklave Ceuta in Nordafrika. Aus Berlin, Thomas Brockt.
1: Die syrische Regierung lässt das mutmaßlich geheime Atomprogramm unter dem früheren Präsidenten Assad durch UN-Atomwächter aufarbeiten. Der Chef der internationalen Atomenergiebehörde Grossi sagte bei einem Besuch in Syrien, es gehe um einige Tonnen an Nuklearmaterial, das missbräuchlich verwendet werden könnte. Syrien habe die Behörde darüber informiert und eine erste Inspektion ermöglicht. Das Beinahe-Unglück am Münchner Flughafen vom Wochenende beschäftigt weiter die Behörden. Von vietnamesischer Seite hieß es jetzt, dass die Maschine offenbar schon beim Start technische Probleme hatte.
3: Die Boeing der Vietnam Airlines verlor am Samstag beim Beschleunigen zeitweise an Tempo. Ein Abbruch des Starts war zu diesem Zeitpunkt aber nicht mehr sicher möglich. Das geht aus einem Untersuchungsbericht der vietnamesischen Luftfahrtbehörde hervor. Der Pilot setzte den Start fort und gab maximalen Schub. Nach dem Abheben meldete die Boeing einen sogenannten Tailstrike. Das Heck hatte die Startbahn berührt und Luftverlust an 4 Reifen, die geplatzt waren. Die Maschine kehrte nach München zurück. An Bord waren 271 Passagiere und 16 Crewmitglieder. Verletzt wurde niemand. Aus München, Fabian Schaffer.
1: Apple nimmt nach dem Druck der EU von Oktober an Änderungen am App Store vor. Entwickler von Apps, die mit Apple kompatibel sind, sollen künftig freier entscheiden können, wie sie ihre Programme vertreiben und wie Nutzer dafür bezahlen. Die Software soll neben dem App Store also auch einfacher über Internetseiten oder Online-Marktplätze von Drittanbietern heruntergeladen werden können. Für Nutzer bedeutet das künftig mehr Wahlfreiheit beim Herunterladen und Bezahlen von Apps.
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1: Zum Wetter die aktuelle Vorhersage des Deutschen Wetterdienstes. In der Nordhälfte gibt es noch einzelne Schauer, ansonsten lässt der Regen in der Nacht nach. Tiefsttemperaturen zwischen 19 und 11 Grad. Tagsüber ziehen dann zunächst im Nordwesten Regenwolken durch, die später auch die Osthälfte erreichen. Auch in der Mitte gibt es einige Schauer. Im Süden ist es dagegen zunächst noch sehr sonnig, bei maximal 20 bis 32 Grad.

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